0: im US-Forscher Carl Deiseroth ausgezeichnet. Sie haben eine Methode entwickelt, mit der sich Nervenzellen im Gehirn mit Hilfe von Licht gezielt an- und ausschalten lassen. Ihre Forschung soll zum Beispiel möglich machen, Krankheiten wie Blindheit zu heilen. Dazu der Mediziner Christoph Specht bei NTV.
1: Und hier ist es schon gelungen, eine Therapie einzuführen, gentechnisch die Zellen so zu verändern, dass zumindest schemenhaft dann wieder Objekte erkannt werden können. Aber das Ganze stammt ja aus der Neurologie und deswegen ist auch klar, dass in diesem Bereich stark geforscht wird, zum Beispiel Morbus Parkinson besser zu verstehen.
0: Die E-Auto-Prämie hat die Erwartungen von Umweltminister Schneider weit übertroffen. Seit Mai haben schon über 100.000 Antragsteller Geld bekommen. Schneider sagte der Bild-Zeitung, jedes zusätzliche Elektroauto mache Deutschland unabhängiger von teuren Ölimporten und internationalen Konflikten. Die Chefs der deutschen Geheimdienste haben bei ihrer Befragung im Bundestag klargemacht, die größte Gefahr für Deutschland geht aktuell von Russland aus. BND-Chef Jäger sagte, Russland führe einen Schattenkrieg gegen uns. Ähnlich sieht es Verfassungsschutzchef Seelen.
2: Russland weitet nachweislich seine hybriden Angriffe gegen Demokratien in Europa aus und Deutschland steht im Fokus. Neben den bekannten Spionagetätigkeiten sehen wir die Bereitschaft zu Sabotage und zu Tötungsoperationen.
0: Die Linke zieht gegen Wirtschaftsministerin Reiche vor das Bundesverfassungsgericht. Es geht dabei um Äußerungen Reiches auf dem offiziellen Instagram-Kanal des Ministeriums. Sie hatte damit Bezug auf die Berliner Linke gepostet. Antisemitismus und Enteignung gefährden Deutschland und die Wirtschaft. Spaniens Regierungschef Sanchez hat vorgezogene Neuwahlen für Ende nächsten Monats angekündigt. Aktuell gibt es in Spanien eine Minderheitsregierung. Viele Reformen wurden zuletzt blockiert. Unter anderem sind letzte Maßnahmen gegen Wohnungsnot gescheitert. Das hat in Spanien zu Massenprotesten geführt. Dänemark meldet einen riesigen Datenklau. Hacker haben bei einem Angriff auf das dänische Melderegister Namen, Adressen und Sozialversicherungsnummern von 8,8 Millionen Menschen erbeutet. Deutlich mehr als überhaupt in Dänemark wohnen. Dort sind auch schon verstorbene Menschen registriert.

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2: Für die besten Vorhersagen zum Wetter gibt es ganz verlässliche Do-It-Yourself-Wetterstation. Du spannst eine Wäscheleine und hängst Wäsche dran. Dann kannst du ganz genau ablesen. Wäsche flattert, es ist windig. Wäsche nass, Regen. Wäsche trocken, Sommer. Wäsche weg, Sturm.
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3: Heidi Klum ist 52 geworden und hat verraten, wie sie sich so jung und fit hält. Unter anderem durch ein spezielles Frühstück.
4: Und bitte.
3: Spargel, Zwiebeln, Knoblauch, Brühwürfeln.
4: Das liebe ich.
3: Also als ich das gelesen habe, Leute, habe ich mir gedacht, da verzichte ich lieber auf ein paar Lebensjahre und eine tolle Optik.

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4: Ich bin Dirk Justes. Der Medizinnobelpreis geht an zwei Deutsche. Peter Hegemann und Georg Nagel werden zusammen mit dem US-Forscher Carl Dieseroth ausgezeichnet. Sie haben eine Methode entwickelt, mit der sich Nervenzellen im Gehirn mit Hilfe von Licht gezielt an- und ausschalten lassen. Ihre Forschung soll zum Beispiel möglich machen, Krankheiten wie Blindheit zu heilen. Dazu der Mediziner Christoph Specht bei NTV.
5: Und hier ist es schon gelungen, eine Therapie einzuführen, gentechnisch die Zellen so zu verändern, dass zumindest schemenhaft dann wieder Objekte erkannt werden können. Aber das Ganze stammt ja aus der Neurologie und deswegen ist auch klar, dass in diesem Bereich stark geforscht wird, zum Beispiel Morbus Parkinson besser zu verstehen.
4: Die E-Auto-Prämie hat die Erwartungen von Umweltminister Schneider weit übertroffen. Seit Mai haben schon über 100.000 Antragsteller Geld bekommen. Schneider sagte der Bild-Zeitung, jedes zusätzliche Elektroauto mache Deutschland unabhängiger von teuren Ölimporten und internationalen Konflikten. Die Chefs der deutschen Geheimdienste haben bei ihrer Befragung im Bundestag klargemacht, die größte Gefahr für Deutschland geht aktuell von Russland aus. BND-Chef Jäger sagte, Russland führe einen Schattenkrieg gegen uns. Ähnlich sieht es Verfassungsschutzchef Seelen.
6: Russland weitet nachweislich seine hybriden Angriffe gegen Demokratien in Europa aus und Deutschland steht im Fokus. Neben den bekannten Spionagetätigkeiten sehen wir die Bereitschaft zu Sabotage und zu Tötungsoperationen.
4: Die Linke zieht gegen Wirtschaftsministerin Reiche vor das Bundesverfassungsgericht. Es geht dabei um Äußerungen Reiches auf dem offiziellen Instagram-Kanal des Ministeriums. Sie hatte damit Bezug auf die Berliner Linke gepostet. Antisemitismus und Enteignung gefährden Deutschland und die Wirtschaft. Spaniens Regierungschef Sanchez hat vorgezogene Neuwahlen für Ende nächsten Monats angekündigt. Aktuell gibt es in Spanien eine Minderheitsregierung. Viele Reformen wurden zuletzt blockiert. Unter anderem sind letzte Maßnahmen gegen Wohnungsnot gescheitert. Das hat in Spanien zu Massenprotesten geführt. Dänemark meldet einen riesigen Datenklau. Hacker haben bei einem Angriff auf das dänische Melderegister Namen, Adressen und Sozialversicherungsnummern von 8,8 Millionen Menschen erbeutet. Deutlich mehr als überhaupt in Dänemark wohnen. Dort sind auch schon verstorbene Menschen registriert.
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2: Ein winziges Baby zu Hause zu haben, hat unschlagbare praktische Vorteile. Wenn dein Partner oder Partnerin nach Hause kommt und es sieht aus wie Sau zu Hause, obwohl das Baby den ganzen Tag geschlafen hat.
3: Du, es war Daueralarm heute. Ich kam zu gar nichts.
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4: Eine Mur hält sich für ein Mäh. 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
5: Nachttemperaturen teilweise um die 5 Grad. Tagsüber um die 20 und es ist bis einschließlich Mittwoch auch schön und die Sonne kommt immer wieder raus. Erst ab Donnerstag wird es dann ein bisschen kühler.
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6: Ich bin Dirk Justes. Deutsche Forschung ist Spitze. Das sind die Worte von Kanzler Merz nach dem Medizin-Nobelpreis für Peter Hegemann und Georg Nagel. Die beiden Deutschen wurden zusammen mit ihrem US-Kollegen Karl Deiseroth für ihre Forschung im Bereich Optogenetik ausgezeichnet. Sie soll es möglich machen, besser zu verstehen, wie unser Gehirn funktioniert und Krankheiten wie Parkinson entstehen. Nobelpreisträger Peter Hegemann sagt im Ersten.
7: Ja, es war natürlich schon eine Überraschung. Ich war natürlich schon überwältigt. Man weiß am Anfang gar nicht so recht, wie man damit umgehen soll. Und der Hype um die Optogenetik, der ist ja schon weitgehend abgeklungen, würde ich mal sagen. Das heißt, die Optogenetik ist in Neurowissenschaften schon eine, ja, fast Standardtechnik.
6: 5 Tage nach dem Start des Tankrabatts klettern die Spritpreise schon wieder Richtung Ausgangsniveau. Der ADAC findet das schwer nachvollziehbar, denn Ölpreis und Euro-Dollar-Kurs haben sich demnach zuletzt kaum verändert. Russland führt einen Schattenkrieg mit uns. Das hat der Chef des Bundesnachrichtendienstes Martin Jäger bei einer Befragung im Bundestag gesagt. Moskaus Ziel sei es, Europas politische Unterstützung für die Ukraine zu brechen. Deutschland sei in Gefahr, in einen gewaltsamen Konflikt mit Russland zu geraten.
8: Von keinem anderen Land geht aktuell eine so direkte, umfassende und konkrete Bedrohung gegen Deutschland aus. Nicht wir haben diese Konfrontation gesucht. Russland drängt sie uns auf, sieht in uns einen Hauptgegner.
6: Spaniens Regierungschef Sanchez zieht nach den Massenprotesten in seinem Land die Reißleine. Er hat vorgezogene Neuwahlen für Ende nächsten Monats angekündigt. Finn Riebesel, Freundlieb.
9: Sanchez' Minderheitsregierung bekommt im Parlament kaum noch was durch. Zuletzt scheiterten Pläne gegen die Wohnungsnot. Parallel dazu gingen in den großen Städten Zehntausende auf die Straße. Sanchez sagt selbst, er brauche endlich eine breitere Mehrheit. Allerdings liegt seine sozialistische Partei in Umfragen hinter den Konservativen. Spanien ist eine der größten Volkswirtschaften der EU und ein wichtiger Handelspartner Deutschlands.
6: Der frühere britische Prinz Andrew wehrt sich im Nachgang gegen seine spektakuläre Festnahme. Bei der Aktion im vergangenen Februar ging es um seine Kontakte zu Sexualstraftäter Epstein. Andrew hat jetzt beantragt, dass die zugrunde liegenden Durchsuchungsbeschlüsse nachträglich aufgehoben werden.

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3: Wir sind ja alle süchtig. Die einen können das Smartphone niemals weglegen, weil sie über Stunden irgendwelche Reels bei Insta weiterwischen und die anderen müssen eine Serie bei Netflix komplett durchbingen. Und genauso geht es Eltern von Kleinkindern. Die freuen sich, wenn das Kind endlich im Bett liegt und schläft und dann starren die aufs Babyphone.
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4: Ja, und ich dachte, ich bin eitel. Ihr glaubt nicht, was ich in der letzten Stunde hier, brauchst gar nicht so gucken, abgespielt hat. Ja, während die besten aktuellen Hits für den Süden liefen, Radio 7 Land, hat Gebi versucht, ein Selfie zu machen. Ja. Da muss doch wenigstens ein Foto dabei sein bei deinen tausenden Posen, die du ausprobiert hast.
5: Nicht umsonst
4: hast.
5: Beim Radio, dafür gibt's gute Gründe. Ja, es war nicht einfach.
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4: Also?
5: Ja, eins habe ich jetzt.
4: Oh Mann, ey. Also.
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6: Ich bin Dirk Justus. Deutsche Forschung ist spitze. Das sind die Worte von Kanzler Merz nach dem Medizin-Nobelpreis für Peter Hegemann und Georg Nagel. Die beiden Deutschen wurden zusammen mit ihrem US-Kollegen Karl Deiseroth für ihre Forschung im Bereich Optogenetik ausgezeichnet. Sie soll es möglich machen, besser zu verstehen, wie unser Gehirn funktioniert und Krankheiten wie Parkinson entstehen. Nobelpreisträger Peter Hegemann sagt im Ersten.
7: Ja, es war natürlich schon eine Überraschung. Ich war natürlich schon überwältigt. Man weiß am Anfang gar nicht so recht, wie man damit umgehen soll. Und der Hype um die Optogenetik, der ist ja schon weitgehend abgeklungen, würde ich mal sagen. Das heißt, die Optogenetik ist in den Neurowissenschaften schon eine, ja, fast Standardtechnik.
6: 5 Tage nach dem Start des Tankrabatts klettern die Spritpreise schon wieder Richtung Ausgangsniveau. Der ADAC findet das schwer nachvollziehbar, denn Ölpreis und Euro-Dollar-Kurs haben sich demnach zuletzt kaum verändert. Russland führt einen Schattenkrieg mit uns. Das hat der Chef des Bundesnachrichtendienstes Martin Jäger bei einer Befragung im Bundestag gesagt. Moskaus Ziel sei es, Europas politische Unterstützung für die Ukraine zu brechen. Deutschland sei in Gefahr, in einen gewaltsamen Konflikt mit Russland zu geraten.
8: Von keinem anderen Land geht aktuell eine so direkte, umfassende und konkrete Bedrohung gegen Deutschland aus. Nicht wir haben diese Konfrontation gesucht. Russland drängt sie uns auf, sieht in uns einen Hauptgegner.
6: Spaniens Regierungschef Sanchez zieht nach den Massenprotesten in seinem Land die Reißleine. Er hat vorgezogene Neuwahlen für Ende nächsten Monats angekündigt. Finn Riebesel, Freundlieb.
9: Sanchez' Minderheitsregierung bekommt im Parlament kaum noch was durch. Zuletzt scheiterten Pläne gegen die Wohnungsnot. Parallel dazu gingen in den großen Städten Zehntausende auf die Straße. Sanchez sagt selbst, er brauche endlich eine breitere Mehrheit. Allerdings liegt seine sozialistische Partei in Umfragen hinter den Konservativen. Spanien ist eine der größten Volkswirtschaften der EU und ein wichtiger Handelspartner Deutschlands.
6: Der frühere britische Prinz Andrew wehrt sich im Nachgang gegen seine spektakuläre Festnahme. Bei der Aktion im vergangenen Februar ging es um seine Kontakte zu Sexualstraftäter Epstein. Andrew hat jetzt beantragt, dass die zugrunde liegenden Durchsuchungsbeschlüsse nachträglich aufgehoben werden.
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3: Sushi ist erfunden worden von einem japanischen Studenten, der sich dachte,
4: boah, ich hab ja gar nichts mehr im Haus. Nur Reis, eine Gurke und da im Aquarium sind noch Algen und Fische. Wickel ich das halt mal irgendwie zusammen.
3: Der Name ist entstanden, damit sich endlich mal irgendwas auf Uschi reimt. Und der Name Wasabi, weil man beim Probieren immer denkt, aha, scharf, Wasabi mir denn dabei gedacht?
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7: Ab Donnerstag wird's kühler werden. Bis dahin ist es echt gut. Sonne kommt immer wieder raus bei Temperaturen um die 20 Grad. Früh entlang der Donau schon ein bisschen Nebel, der ist dann aber im Laufe des Vormittags auch recht schnell wieder weg.
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8: Ich bin Dirk Justus. Zwei Deutsche werden dieses Jahr mit dem Medizin-Nobelpreis ausgezeichnet. Peter Hegemann und Georg Nagel teilen sich den Preis mit dem US-Forscher Carl Dieseroth. Anne Brauer.
9: Peter Hegemann von der Berliner Humboldt-Uni und Georg Nagel von der Universität Würzburg haben in einer Alge ein ganz besonderes Protein entdeckt, das ihr US-Kollege dann in einen Schalter für Nervenzellen umgewandelt hat, den man quasi mit Licht an- und ausknipsen kann. Und damit haben sie den Grundstein für eine neue Ära in der Neurowissenschaft gelegt, sagt die Jury. Denn so kann man die Vorgänge in unserem Gehirn viel besser verstehen und Krankheiten heilen.
8: Die Spritpreise steigen wieder und lassen die Entlastung durch den Tankrabatt schmelzen. Laut ADAC kostete der Liter Super E10 zuletzt im Schnitt gut 2,13 Euro. Finn Riebesel-Freundlieb, das sind gerade mal 10 Cent weniger als am Tag vor dem Tankrabatt.
10: Genau, und der senkt die Steuern auf Benzin und Diesel ja um 17 Cent. Der Unterschied beim Diesel ist nicht so krass, aber auch da ziehen die Preise wieder an. Warum genau, ist laut ADAC nicht wirklich klar. Ölpreis und Euro-Dollar-Kurs haben sich demnach eigentlich kaum verändert. Aus Verbrauchersicht sei der Preisanstieg deshalb nur schwer nachvollziehbar, heißt es.
8: Deutschland will seine Marine und damit auch die NATO an der Nordsee besser aufstellen. Deshalb bekommt Emden einen neuen Marinehafen. Verteidigungsminister Pistorius hat dafür jetzt grünes Licht gegeben. Bis zu 2000 Menschen sollen dort künftig arbeiten. Die Linke zieht gegen Wirtschaftsministerin Reiche vor das Bundesverfassungsgericht. Es geht dabei um Äußerungen Reiches auf dem offiziellen Instagram-Kanal des Ministeriums. Sie hatte damit Bezug auf die Berliner Linke gepostet. Antisemitismus und Enteignung gefährden Deutschland und die Wirtschaft. Norwegen will Smart Glasses, also Brillen mit Kameras, an bestimmten Orten verbieten, zum Beispiel in Parks, Schulen, Einkaufszentren und Museen. Grund sind Datenschutzbedenken. Die Hauptstadt Oslo hat bereits ein Verbot der Brillen an Schulen beschlossen. Dänemark meldet einen riesigen Datenklau. Hacker haben bei einem Angriff auf das dänische Melderegister Namen, Adressen und Sozialversicherungsnummern von 8,8 Millionen Menschen erbeutet. Deutlich mehr als überhaupt in Dänemark wohnen. Dort sind auch schon verstorbene Menschen registriert.

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3: Wie ist das, wenn sich Vegetarier streiten? Haben die dann auch Beef? Und wenn sie verliebt sind, Schmetterlinge im Bauch? Und woher weiß eine Thermoskanne, welche Jahreszeit gerade ist? Und hält im Winter Getränke warm und im Sommer kalt?
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6: Ich bin Dirk Justus. Zwei Deutsche werden dieses Jahr mit dem Medizin-Nobelpreis ausgezeichnet. Peter Hegemann und Georg Nagel teilen sich den Preis mit dem US-Forscher Carl Dieseroth. Anne Brauer.
7: Peter Hegemann von der Berliner Humboldt-Uni und Georg Nagel von der Universität Würzburg haben in einer Alge ein ganz besonderes Protein entdeckt, das ihr US-Kollege dann in einen Schalter für Nervenzellen umgewandelt hat, den man quasi mit Licht an- und ausknipsen kann. Und damit haben sie den Grundstein für eine neue Ära in der Neurowissenschaft gelegt, sagt die Jury. Denn so kann man die Vorgänge in unserem Gehirn viel besser verstehen und Krankheiten heilen.
6: Die Spritpreise steigen wieder und lassen die Entlastung durch den Tankrabatt schmelzen. Laut ADAC kostete der Liter Super E10 zuletzt im Schnitt gut 2,13 Euro. Finn Riebesel, Freundlieb, das sind gerade mal 10 Cent weniger als am Tag vor dem Tankrabatt.
8: Genau, und der senkt die Steuern auf Benzin und Diesel ja um 17 Cent. Der Unterschied beim Diesel ist nicht so krass, aber auch da ziehen die Preise wieder an. Warum genau, ist laut ADAC nicht wirklich klar. Ölpreis und Euro-Dollar-Kurs haben sich demnach eigentlich kaum verändert. Aus Verbrauchersicht sei der Preisanstieg deshalb nur schwer nachvollziehbar, heißt es.
6: Deutschland will seine Marine und damit auch die NATO an der Nordsee besser aufstellen. Deshalb bekommt Emden einen neuen Marinehafen. Verteidigungsminister Pistorius hat dafür jetzt grünes Licht gegeben. Bis zu 2000 Menschen sollen dort künftig arbeiten. Die Linke zieht gegen Wirtschaftsministerin Reiche vor das Bundesverfassungsgericht. Es geht dabei um Äußerungen Reiches auf dem offiziellen Instagram-Kanal des Ministeriums. Sie hatte damit Bezug auf die Berliner Linke gepostet. Antisemitismus und Enteignung gefährden Deutschland und die Wirtschaft. Norwegen will Smart Glasses, also Brillen mit Kameras, an bestimmten Orten verbieten, zum Beispiel in Parks, Schulen, Einkaufszentren und Museen. Grund sind Datenschutzbedenken. Die Hauptstadt Oslo hat bereits ein Verbot der Brillen an Schulen beschlossen. Dänemark meldet einen riesigen Datenklau. Hacker haben bei einem Angriff auf das dänische Melderegister Namen, Adressen und Sozialversicherungsnummern von 8,8 Millionen Menschen erbeutet. Deutlich mehr als überhaupt in Dänemark wohnen. Dort sind auch schon verstorbene Menschen registriert.
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0: ja, geht ganz schön neblig heute Morgen los. Rund um Donau, Iller, Oberschwaben und am Bodensee hält er sich auch teilweise recht zäh. Aber irgendwann verschwindet er und dann wird es genauso schön sonnig wie gestern und auch nochmal richtig schön warm bei 19 bis 22 Grad.
1: 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Ich bin Dirk Justus. Deutsche Forschung ist spitze. Das sind die Worte von Kanzler Merz nach dem Medizin-Nobelpreis für Peter Hegemann und Georg Nagel. Die beiden Deutschen wurden zusammen mit ihrem US-Kollegen Karl Deiseroth für ihre Forschung im Bereich Optogenetik ausgezeichnet. Sie soll es möglich machen, besser zu verstehen, wie unser Gehirn funktioniert und Krankheiten wie Parkinson entstehen. Nobelpreisträger Peter Hegemann sagt im Ersten.
2: Ja, es war natürlich schon eine Überraschung. Ich war natürlich schon überwältigt. Man weiß am Anfang gar nicht so recht, wie man damit umgehen soll. Und der Hype um die Optogenetik, der ist ja schon weitgehend abgeklungen, würde ich mal sagen. Das heißt, die Optogenetik ist in den Neurowissenschaften schon eine, ja, fast Standardtechnik.
1: Die E-Auto-Prämie kommt offenbar richtig gut an. Laut Umweltminister Schneider haben seit Mai schon rund 100.000 Anträge grünes Licht bekommen. Die Hälfte davon kommt von Menschen, die ein Haushaltseinkommen von höchstens 45.000 Euro haben, so Schneider in der Bild. Russland führt einen Schattenkrieg mit uns. Das hat der Chef des Bundesnachrichtendienstes Martin Jäger bei einer Befragung im Bundestag gesagt. Moskaus Ziel sei es, Europas politische Unterstützung für die Ukraine zu brechen. Deutschland sei in Gefahr, in einen gewaltsamen Konflikt mit Russland zu geraten.
3: Von keinem anderen Land geht aktuell eine so direkte, umfassende und konkrete Bedrohung gegen Deutschland aus. Nicht wir haben diese Konfrontation gesucht. Russland drängt sie uns auf, sieht in uns einen Hauptgegner.
1: Spaniens Regierungschef Sanchez zieht nach den Massenprotesten in seinem Land die Reißleine. Er hat vorgezogene Neuwahlen für Ende nächsten Monats angekündigt. Finn Riebesel, Freundlieb.
4: Sanchez' Minderheitsregierung bekommt im Parlament kaum noch was durch. Zuletzt scheiterten Pläne gegen die Wohnungsnot. Parallel dazu gingen in den großen Städten Zehntausende auf die Straße. Sanchez sagt selbst, er brauche endlich eine breitere Mehrheit. Allerdings liegt seine sozialistische Partei in Umfragen hinter den Konservativen. Spanien ist eine der größten Volkswirtschaften der EU und ein wichtiger Handelspartner Deutschlands.
1: In Dänemark haben Hacker das Melderegister geknackt. Betroffen sind die Daten von 8,8 Millionen Menschen, darunter Namen, Adressen und Sozialversicherungsnummern. Auch die Daten Verstorbener sind dort gespeichert.
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0: Da gibt's momentan noch gar nichts. Habt ihr was entdeckt, sagt gerne Bescheid. 0800 70 77 110 und kommt gut und sicher an heute Morgen.
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0: Am Dienstag um kurz nach 5, da fühlt sich das bei vielen von euch so an.
6: Ja, aber wir retten euren Morgen, versprochen. Denn passend zum anstehenden Reifenwechsel sammeln wir Sätze, die sowohl beim Reifenwechsel als auch im Bett passen. Ihr merkt, das wird lustig. Wir starten damit in einer Viertelstunde. Da schrauben wir mal einen rein, schlage ich vor. Ne?
0: Spaß auf jeden Fall vorprogrammiert. Außerdem gleich Summer Vibes auch mit Mystacy, Sometimes I Love You. Wir freuen uns auf einen neuen, traumhaften, goldenen Oktobertag. Und jetzt raus aus dem Bett, ja, mit Shakira und Burna Boy.
5: Morgen.

0: Schönen Dienstag euch. Es ist 5:12. Hier ist das Radio 7 Morgen-Team.
1: Guten Morgen.
0: Und wer kennt's abends gemütlich vom TV, da greift ihr in eure Chipstüte und merkt, och, dass die Dinger mittlerweile total lapprig sind.
1: Passiert mir jetzt eher selten, es bleibt nie was übrig.
0: Das war total klar, dann hörst du jetzt mal weg, Gebi. Mhm. Und für euch habe ich den Knackig-Tipp jetzt bei Lindas Lifehacks. Schiebt eure lapprigen Kartoffelchips bei 75 Grad einfach so für 3 Minuten in den vorgeheizten Backofen. Die Wärme zieht die Feuchtigkeit und eure Chips, die werden wieder frisch und knackig, fast so wie sie sein sollen. Und damit wir uns heute Morgen alle frisch und knackig fühlen, legt Taylor Swift jetzt mal los. Hier ist Cruel Summer auf Radio.

0: Radio. 5.18 Uhr, es ist Dienstag, Linda und Gebi hier, das Radio 7 Morgen-Team.
1: Guten Morgen.
0: Für euch am Start und an dieser Stelle schicken wir mal ganz liebe Grüße an alle Reifenwechselhelden raus, die gerade schon wieder voll am Rad drehen.
1: Ist ja klar, in den Autowerkstätten Hochbetrieb, ihr wisst Bescheid, von O bis O, von Oktober bis Ostern, Sommerreifen weg, die Winterreifen drauf, ne? Und weil das jetzt so gut passt, hier kommen die 6 Top-Sätze, die sowohl beim Reifenwechsel als auch im Bett passen.
2: Warte, ich muss erst richtig ansetzen.
3: Du hast das, glaube ich, noch nicht so oft gemacht, oder?
2: Scheiße, der ist total platt und labbrig.
3: Nächstes Mal lassen wir es den Profi machen.
2: Das Ding bewegt sich keinen Millimeter.
3: Passt der wirklich da rein?
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1: Das geht heute wieder sehr neblig los, heute Morgen typisch herbstlich. Und teilweise kann es auch ein bisschen länger dauern, bis der Nebel weg ist, vor allem so entlang der Donau, an der Iller, in Oberschwaben oder am Bodensee. Aber spätestens dann auch am Mittag, Nachmittag scheint bei euch die Sonne, wird herrlich schön wie gestern, auch angenehm warm bei 19 bis 22 Grad und dazu noch ein kleines Lüftchen, lockere Wind.
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1: So, aktuell stockt es auf der A7 Ulm Richtung Füssenreuth, ein paar Minuten zwischen Nersingen und dem Dreikittistädten hier auf 2 Kilometern. Ansonsten nichts, habt ihr noch was entdeckt, sagt gerne Bescheid. Per Telefon oder WhatsApp Sprachnachricht an die 0800 70 77 110 und kommt gut an.
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1: Noch, und wir sind immer noch total geflasht. Ja, was war denn das für ein Montagmorgen gestern? Also die Gänsehautwehen, die wirken auch jetzt am Tag drauf immer noch nach. Bei unserer heftigen Challenge findet jemanden, der eine Nahtoderfahrung hatte. Und es ist auch so heftig, ja, wie viele von euch das tatsächlich schon erlebt haben.
2: Klaus aus Wolpertswende zum Beispiel, der hatte eigentlich nur Rückenschmerzen, ging ins Krankenhaus und plötzlich das.
3: Bin ich umgefallen auf den Boden, Herzstillstand, tot. Aber ich habe mich wirklich sauwohl gefühlt.
2: Wahnsinn, oder? Wie sich diese Nahtoderfahrung für Klaus ganz genau angefühlt hat, was er gesehen und wahrgenommen hat, ihr hört es in einer Viertelstunde.
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0: Bums und Adele geht's in den Dienstag, 5.38 Uhr. Genau, hier ist das Radio 7 Morgen mit Linda und Gibi.
1: Guten Morgen euch.
0: Und immer wenn man denkt, es geht nicht schlimmer, läuft auf RTL eine neue Folge, das Sommerhaus der Stars. Ja, da werden heute Abend wieder schön Gehirnzellen verbrannt, mein lieber Scholli.
1: Aber jetzt mal auch ganz ehrlich, es tut auch immer wieder mal gut zu sehen, dass man selbst nicht der Dümmste auf dem Planeten ist, ja? Denn es ist ja beeindruckend, was die sogenannten Stars da regelmäßig von sich geben. In der letzten Folge mussten die Promis zum Beispiel ein Quiz lösen. Eine dieser hochkomplexen Fragen lautete: Zu welcher Gruppe gehören eigentlich Darjeeling, Rooibos und Earl Grey?
2: Darjeeling, Rooibos und Earl Grey. Earl Grey. Kennst du das Wort? Earl Grey?
3: Nein.
2: Sind bekannte Arten von
3: Astrid und Obelix.
2: Was für Astrid? Das sind Teearten.
3: Boah, sollen wir das wissen jetzt mal im Ernst? Ne? Also wirklich.
0: Und nicht mal Obelix kannst du richtig aussprechen. Das ist unfassbar.
1: Einer besser bescheuert als der andere, ne? Also gleichzeitig aber schon halt auch unterhaltsam. Irgendwie. Auf eine eigene Art.
0: Also, falls ihr euch jetzt einen
2: irgendwie
0: macht, ja? Und aufsetzt, lasst ihn euch gut schmecken. Einen. Ach Gott.
2: Irgendwie.
0: Ja, das Ganze zu Tampa City, dann schmeckt es gleich fünfmal so gut. Hier ist

0: 6 am Dienstag. Hier ist das Radio 7 Morgen-Team.
1: Guten Morgen.
0: Und das war wirklich ein krasser Montagmorgen gestern. Also die Gänsehautnachwehen, die wirken ja auch heute Morgen noch.
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0: Aber es ist auch wirklich kein Wunder bei der Challenge, wenn die schon lautet, findet jemanden, der eine Nahtoderfahrung hatte. Und hey, da haben wir nicht nur eine Person gefunden, sondern richtig viele.
1: Also vielen Dank nochmal an alle, die das alles auch erzählt haben. Und falls ihr das gestern verpasst habt, hier nochmal die Geschichte von Klaus aus Wolpertswende. Klaus ist wegen starken Rückenschmerzen ins Krankenhaus, hat vom Arzt eine Spritze bekommen und dann sollte es eigentlich ganz schnell besser werden. Aber dann, Klaus, ist ja alles ganz anders gekommen, ne?
3: Ich habe mich dann von der Liege aufgesetzt und lauf raus aus dem Zimmer Richtung meiner Frau vor. Und auf dem Gang bei meiner Frau sage zu ihr, ich fühle mich ganz komisch. Das ist, wie wenn mir am linken Fuß unter jemand ein Hähnele aufmacht und da läuft meine Energie aus. Ich habe noch nicht ausgeredet gehabt, bin ich umgefallen auf den Boden, Herzstillstand, tot. Und ich bin da praktisch gelegen. Ich habe mir eigentlich, muss ich wirklich sagen, klingt unglaublich, aber ich habe mich wirklich sauwohl gefühlt. Das war Nacht und ganz, ganz, ganz weit entfernt, wie im Nebel, habe ich meinen Namen rufen hören. Immer Klaus, Klaus. Und ich dachte einfach, ach, ich liege so gut, legt mir am Arsch, ich will meine Ruhe haben. Und das hat einfach halt aufgehört, das Klaus, Klaus, Klaus rufen. Und dann dachte ich mir, jetzt muss ich doch mal gucken, wer da ruft. Und das ist der Moment gewesen, wo ich praktisch wieder zu mir gekommen bin. Zum Glück war da ein Rettungssanitäter da und hat mich reanimiert. Er hat zu mir gesagt, ich soll vom Glück sagen, dass es im Krankenhaus noch passiert ist. Wenn es auf dem Heimweg passiert wäre oder daheim, wäre ich heute nicht mehr da.
0: Wahnsinn, oder? Boah. Also da ist man wirklich sprachlos. Doch, wir können keine Minuten verlieren, denn es geht ja direkt weiter heute Morgen schon. 7.07 Uhr, die nächste Radio 7 Morgen Team Challenge. Und so viel wissen wir schon. Wir suchen eine Hochzeit, die so selten ist wie ein Sechser im Lotto.
1: Na prima.
0: Ja, also super, ihr hört schon. Da brauchen wir auch wieder definitiv eure Hilfe. Keine Ahnung, was das bedeuten soll. Wir sind sehr gespannt und starten jetzt auch mit euch hoffentlich gut in den Dienstag und Sunrise Avenue.

0: Knapp 2 Minuten, dann ist es schon wieder 6 am Dienstag. Hier ist das Radio 7 Morgen Team.
1: Guten Morgen.
0: Und das ist jetzt Zeit, unsere So startet der Dienstag Perfekt Playlist zu starten.
1: Gerne.
0: Da wird es gleich gefühlvoll mit The Script und Hall of Fame. Soulig und R&B-ig mit Aloe Black, Loving You is Killing Me. Und noch mehr Musik, mehr Abwechslung tagsüber ab halb, das wisst ihr, 30 Minuten am Stück bei uns im Hitzimmer.
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0: Ja, die Sicht auf dem Weg ins Geschäft heute Morgen ganz schön vernebelt stellenweise. Der kann sich auch vor allem entlang der Donau, an der Iller, in Oberschwaben und am Bodensee auch recht zäh halten. Aber irgendwann verschwindet er und dann wird es auch bei euch richtig schön sonnig. Dazu ein lockerer Wind bei 19 bis 22 Grad heute wieder.
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5: Um 6 Uhr. Guten Morgen. Der Tankrabatt kommt an der Zapfsäule schon nach ein paar Tagen nicht mehr ganz an. Ein Liter Super E10 kostet im bundesweiten Schnitt 2,14 Euro. Gut 2 Cent mehr als zum Start am Donnerstag. Diesel liegt bei 2,25 Euro, knapp 1 Cent mehr. Eine Erklärung dafür gibt es laut ADAC nicht, weil sich Ölpreis und Dollarkurs kaum verändert haben. Wenn ihr in Stuttgart beispielsweise tankt, findet ihr E10 für unter 2 Euro im Moment nicht mehr. In Weingarten ist die Freude riesig, dass Georg Nagel aus der Stadt den Medizin-Nobelpreis bekommt. Nagel hat in Konstanz Biologie studiert und war zuletzt Professor in Würzburg. Seit dem Sommer ist er im Ruhestand. Den Preis erhält er zusammen mit Peter Hegemann aus Berlin und dem Amerikaner Carl Dizeroth. Sie haben eine Art Lichtschalter entwickelt, mit dem sich Nervenzellen an- und ausknipsen lassen. Heute wird der Preisträger des Physik-Nobelpreises verkündet. In Zeiten knapper Kassen sucht der Bund händeringend nach Einnahmequellen. Nach der Zuckersteuer soll nun auch eine Steuer auf Plastikverpackungen kommen und dem Staat Milliardenbeträge bescheren. So sollen ab Juli für jede Tonne an Plastikverpackung 550 Euro fällig werden. Das geht aus dem Gesetzentwurf hervor. Die Steuer fällt für Unternehmen bei der Herstellung oder Einfuhr von Plastikverpackungen an. Der Bund rechnet mit Einnahmen von 805 Millionen Euro. Und hofft darauf, dass weniger Kunststoffmüll anfällt. Die schwedische Königin Silvia kommt morgen an den Bodensee. Sie besucht die Premiere des Bühnenprojekts Wir jetzt hier im Bodenseeforum Konstanz. Adelsfans aus ganz Deutschland können die Königin dann am Donnerstag auf der Insel Mainau live erleben. Sie und weitere Promis werden dann beim Festakt der Mentorstiftung Deutschland im Schlosshof dabei sein.
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0: Da haben wir aktuell noch keine Meldungen. Habt ihr was entdeckt? Sagt jederzeit Bescheid unter der 0800 70 77 110 und kommt gut und sicher an.
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0: Gebi, was meinst du? Geht noch eine Runde?
1: Also von mir aus nicht nur eine, ja. Passend zum anstehenden Reifenwechsel sammeln wir heute Morgen Sätze, die sowohl beim Reifenwechsel als auch im Bett passen. Ihr wisst, worauf das hinauslaufen soll, ne? So ein bisschen Kopf Kopfkino auf dem Weg zur Arbeit und dann vergleichen wir das gleich mal.
0: Hm? Absolut, das machen wir. Es wird auf jeden Fall witzig in einer Viertelstunde.
1: Ja.
0: Und vorher haben wir schon eine kleine Energiespritze ganz ohne Peaks für euch. Ja, also kein Problem, tut nicht weh. Die Augen fühlen sich auch noch ein bisschen schwer an. Ja, ich weiß, deswegen David Guetta. Der gibt alles mit I'm Good. Und gleich dann der wunderbare Nico Santos. Wenn der läuft, dann, auch weiß ich nicht, fühlt sich der Morgenstress eh nur halb so schlimm und halb so wild an. Und deswegen passt das schon.
1: Sehr gut. Guten
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0: Hisch!
1: Ui.
0: Ja,
1: hui. Gesundheit.
0: Danke. So klingt das, oder? Ganz oft heute Morgen. Es ist 10 nach 6. Hier ist das Radio 7 Morgen-Team am Dienstag.
1: Guten Morgen.
0: Ja, es niest, es hustet, es grunzt überall im Geschäft. Oh, man kann das nicht anders sagen. Ja, Erkältungszeit, die nimmt wieder Fahrt auf. Zeit also mal, die richtige Krankmeldung zu üben.
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3: Wer sich telefonisch bei der Arbeit krank meldet, muss immer so klingen.
4: Boah, mir geht's leider gar nicht gut.
3: Dabei spielt's überhaupt keine Rolle, was du hast. Bandscheibe, Fußpilz, Clusterkopfschmerzen. Am Telefon musst du so klingen, als hättest du seit 3 Tagen eine schwere Lungenentzündung.
4: Ich hoffe, dass ich ganz bald wieder gesund bin.
3: Man könnte es doch auch mal komplett ehrlich versuchen.
5: Hi, ich wollte mich nur ganz kurz krank melden. Ich habe nämlich überhaupt keinen Bock auf euch. Ich gehe gleich mal zum Arzt, guck mal, was der mir anbietet. Ich glaube, ich mache diesmal Magen-Darm. Das geht immer. Also, gute Besserung, ja, für mich. Bis in 2 Wochen.
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0: 6:17 Uhr. Hallo zusammen, hier ist das Radio 7 Morgenteam mit Linda und Gebi am Dienstag.
1: Schönen guten Morgen.
0: Aktuell gibt es einen Ort, an dem gerade besonders sehr viel geschraubt, gedreht und festgezogen wird. Richtig, die Autowerkstatt.
1: Naja, ihr wisst es, ne? O bis O, Oktober bis Ostern, Reifenwechselsaison ist gestartet. Und wir verschönern, passen dazu euren Morgen mit herrlichem Kopfkino. Wir geben zu, das ist ein bisschen pubertärer Humor, aber ja. Wir lieben das. Wenn man mal anfängt, kommen einem immer neue Ideen. Das hört nicht auf, versprochen.
0: Und deshalb kommen hier die 6 Top-Sätze.
1: Oh.
0: Die sowohl beim Reifenwechsel als auch im Bett passen.
2: Wollen wir vorne oder hinten anfangen?
3: Das Ding sitzt aber ganz schön fest.
2: Die sind ja ganz schön prall.
3: Das ist aber ein riesiger Hammer.
2: Das geht ganz schnell. Ich bin Profi.
3: Ach nö, in einem halben Jahr muss ich das ja schon wieder machen.
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1: Es ist 6.24 Uhr.
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3: Heute Morgen begrüße ich, Pater Alfred Tönnies, euch, liebe Hörer und Hörerinnen, mit einem herzlichen Moin. Kloster, das hat immer was mit Ordensleuten zu tun. Ordensleuten, die zusammenleben, die eine Gemeinschaft haben und die aus dieser Gemeinschaft heraus auch dann ihre Arbeit tun und natürlich auch durch Gelübde, durch Versprechen miteinander verbunden sind. Ehelosigkeit, Gehorsamkeit, Armut, das gehört alles dazu. Gehorsamkeit, das bedeutet, dass ich meinem Ordensoberen, dem Rektor des Hauses oder auch dann noch der höheren Instanz, dass ich da gehorsam bin, wenn er meint, das wäre gut oder das wäre gut oder etwas anderes wäre gut, dass ich mir das auch gut höre und mir gut auch Gedanken darüber mache. Gehorsamkeit, ist das heute noch gefragt? Gibt's das noch eigentlich? Gehorsam sein, was verstehen wir eigentlich auch darunter? Mit diesem Impuls verabschiede ich mich für heute. Einen gesegneten Tag.
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16: Ja, am Nebel startet es heute Morgen recht frisch und kalt, kann man sagen, bei Werten so um die 9 Grad. Ansonsten so 14. Das ist relativ mild, das geht. Und wenn der Nebel, auch wenn er sich hier und da ein bisschen länger hält, so rund um, wie immer, ne, Donau, Iller, am Bodensee, Oberschwaben, wird es aber trotzdem sehr sonnig. Das ist das Gute. Die Wolken, die es am Himmel gibt, die sind völlig harmlos und die Höchstwerte liegen auch heute bei 19 bis 22 Grad.
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17: Um 6.30 Uhr. Guten Morgen. Der Tankrabatt kommt an der Zapfsäule schon nach ein paar Tagen nicht mehr ganz an. Ein Liter Super E10 kostet im bundesweiten Schnitt 2,14 Euro, also nur etwa 10 Cent weniger als vor dem Tankrabatt und bereits wieder gut 2 Cent mehr als zu dessen Start am Donnerstag. Eine Erklärung dafür gibt es laut ADAC nicht, weil sich Ölpreis und Dollarkurs kaum verändert haben. In Zeiten knapper Kassen sucht der Bund händeringend nach Einnahmequellen. Nach der Zuckersteuer soll nun auch eine Steuer auf Plastikverpackungen kommen und dem Staat Milliardenbeträge bescheren. So sollen ab Juli für jede Tonne an Plastikverpackung 550 Euro fällig werden. Das geht aus einem entsprechenden Gesetzentwurf hervor. Die Steuer fällt für Unternehmen bei der Herstellung oder Einfuhr von Plastikverpackungen an. Der Bund rechnet mit Einnahmen von über 800 Millionen Euro schon im nächsten Jahr und hofft darauf, dass weniger Kunststoffmüll anfällt. In Weingarten ist die Freude riesig groß, dass Georg Nagel aus der Stadt den Medizin-Nobelpreis bekommt. Nagel hat in Konstanz Biologie studiert und war zuletzt Professor in Würzburg. Seit dem Sommer ist er im Ruhestand. Den Preis erhält er zusammen mit Peter Hegemann aus Berlin und dem Amerikaner Carl Deiseroth. Sie haben eine Art Lichtschalter entwickelt, mit dem sich Nervenzellen an- und ausknipsen lassen. Heute wird der Preisträger des Physik-Nobelpreises verkündet. 41 Jahre nach der Tat beginnt heute vor dem Landgericht Ulm der Mordprozess gegen den mutmaßlichen Täter. Der heute 70-Jährige soll im Februar 1985 im Kreis Göppingen eine damals 31-Jährige erst vergewaltigt und dann getötet haben. Auf die Spur des Mannes aus Schwendi im Kreis Biberach kamen die Ermittler im letzten Jahr, dank einer neuen Untersuchungsmethode und einer am Tatort gesicherten DNA-Spur.
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16: Ja, neblig ist es heute Morgen teilweise, aber ansonsten haben wir keine Staus oder Behinderungen. Nur die neuesten Blitzer, der steht auf der B466 zwischen Neresheim und Großkuchen im 100er Bereich. Alle anderen auf radio7.de. Kommt gut an.
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16: Am Dienstag. Hallo zusammen und schönen guten Morgen euch.
18: Und fetten Respekt nochmal an Sandra aus Aalen mit 8 Richtigen im Moment in Führung bei Stadtlandstuss, aber sie hatte halt auch die richtige Einstellung.
19: Bisschen aufgeregt, aber alles gut.
18: Ja, und genau das bringt's auf den Punkt, oder? Nächste Runde Stadtlandstuss in 7 Minuten. Gerne jederzeit anmelden auf radio7.de. Es geht immerhin um 500 Euro.
16: Ja, da freuen wir uns drauf. Wir freuen uns außerdem, ihr habt es gerade im Wetter gehört, wieder auf einen neuen, herrlichen, goldenen Oktobertag mit Kaigo, Khalid und Griffin. Save my love, also ständiger Begleiter in den letzten Monaten. Und natürlich absolutes Muss heute Morgen.
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0: Es ist genau 6.40 Uhr.
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0: Dienstag, erste Runde des Tages mit Frank aus Isny im wunderschönen Allgäu. Guten Morgen, Frank.
2: Guten Morgen.
3: Guten Morgen.
0: Noch ist das alles sehr ruhig heute Morgen bei dir zu Hause, aber wir bringen jetzt mal ein bisschen Bewegung rein und ein bisschen Spannung. Bist du bereit für Stadtlandstoß?
2: Ja, auf jeden Fall.
0: Für dich geht es jetzt um 500 Euro. Und dafür gilt es, unseren aktuellen Highscore von 8 Richtigen zu toppen. Du brauchst noch einen Buchstaben, das ist das K wie Kaffeemaschine. Und das wichtigste Utensil am Morgen.
2: Oh ja. Bin bereit.
0: Dann geht's jetzt los. Hobby.
2: Kegeln.
0: Wunsch an den Partner.
2: Weiter.
0: Gibt's beim Bäcker.
2: Krapfen.
0: Promi.
2: Weiter.
0: Gemüse.
2: Kohl.
0: Im Büro.
2: Karteikarten.
0: Exotisches Tier.
2: Käfer.
0: Stadt.
2: Kaufbeuren.
0: Kaufbeuren ist noch mit dabei, yes, auf dem Wasser.
2: Oh, das ging ja schneller, wie ich gedacht habe.
0: Du hast es super gemacht. Reicht zwar nicht für einen neuen Highscore, aber du hast tolle 6 Richtige abgeliefert.
2: Ja, prima.
0: Dann Dankeschön fürs Mitmachen und alles Gute.
2: Ja, Dankeschön. Ciao.
0: So, also Frank hat es schon gemacht heute Morgen. Mhm. Ihr seid als nächstes dran. Um kurz nach 8:30 wird wieder Stadtland Stuss. Meldet euch jetzt an auf Radio 7.

0: 12 Minuten vor 7 am Dienstag, hier ist Radio 7.
1: Guten Morgen.
0: Und auch einen Tag später, ja, da gehen uns eure Geschichten wirklich, wirklich noch nach.
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0: Wir suchen jeden Tag Menschen mit besonderen Erfahrungen und die letzte war eine echte Gänsehaut-Challenge. Findet jemanden, der eine Nahtoderfahrung hatte? Viele von euch haben sich bei uns gemeldet mit wirklich krassen Geschichten und eine davon ist Sandy aus Friedrichshafen.
1: Oh ja, du hattest ja einen schlimmen Unfall mit dem Auto, mit deiner Freundin zusammen. Da ist ein Auto in euch reingefahren und dann, Sandy?
3: Und dann habe ich meine Augen aufgemacht und es war alles weiß. Und es war warm, wie so ein Sommertag. Und meine Oma stand da. Sie hatte ganz normale Kleidung an. Also nicht, wie man sich so denkt, mit Flügeln und alles. Sie stand ganz normal da, hat mich angegrinst. Und ich guckte sie an und sagte, oje, jetzt ist es soweit. Möchtest du mich denn jetzt mitnehmen? Oder? Und sie so, nein, es ist jetzt noch nicht der richtige Zeitpunkt. Sie geht jetzt wieder und wünscht mir alles Gute. Und dann macht's rums. Und ich war wach und liege in meinem Auto auf der Seite und ich bin dann durch den Kofferraum rausgeklettert.
0: Krass.
1: Unfassbar, oder?
0: Absolut. Ja, und schon gleich geht's für uns weiter. 7.07 Uhr gibt's die nächste Radio 7 Morgenteam Challenge. Und so viel wissen wir schon. Wir suchen eine Hochzeit, die so selten ist wie ein Sechser im Lotto.
1: Großartig.
0: Ja, also ihr hört schon, auch da brauchen wir wieder definitiv eure Hilfe.
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0: Hier ist Radio 7 und gleich gibt's für euch die Frau, die so krass ist, die kann einfach alles. Dua Lipa, die kann toll singen, die ist lustig, die ist total in love, ja, mit ihrem Ehemann. Die sieht Hammer aus und am Wochenende, da hat die auf Spanisch gemeinsam mit Shakira auf deren Konzert in Madrid gesungen. Hört mal rein.
1: Respekt.
0: Toll, oder? Oh Mann, ey, gleich Dua Lipa mit Dance Tonight und die erste Nummer 1 von Felix Jähn von 2015 Cheerleader. Es ist 6.56 Uhr.
1: Guten Morgen.
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0: Entlang der Donau, der Iller in Oberschwaben und am Bodensee, da hält sich heute Morgen teilweise richtig zäher Nebel. Aber irgendwann ist auch der weg und dann wird es überall im Radio 7 Land schön sonnig. Dazu lockere, harmlose Wolken und Höchstwerte von 19 bis 22 Grad.
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21: Um 7 Uhr. Guten Morgen. Plastikverpackungen könnten für Unternehmen bald deutlich teurer werden. Ein entsprechender Gesetzentwurf liegt bereits zur Abstimmung bei den Regierungsparteien auf dem Tisch. Tanja Wagner aus der Nachrichtenredaktion. Was steht denn da drin?
22: Ab Juli sollen für jede Tonne Kunststoff in Verpackungen 550 Euro fällig werden. Damit will die Regierung Anreize schaffen, weniger Plastik zu produzieren. Gleichzeitig will sie zusätzliche Einnahmen generieren. Schon für das kommende Jahr rechnet der Bund mit Steuereinnahmen von über 800 Millionen Euro. Unter das Gesetz sollen Verpackungen fallen, deren Kunststoffanteil mehr als 5% beträgt. Unter anderem bei Folien, Verschlüssen, Deckeln und Kapseln.
21: Nach dem Start des Tankrabatts sind die Spritpreise bereits wieder gestiegen. Laut ADAC kostet der Liter Super E10 zuletzt im bundesweiten Schnitt 2,13 Euro. Nur 10 Cent weniger als vor dem Tankrabatt. Der sollte den Verbrauchern durch die gesenkte Steuer auf Benzin und Diesel ja eigentlich 17 Cent sparen. Eine Erklärung für den erneuten Preisanstieg gibt es laut ADAC nicht, weil sich Ölpreis und Dollarkurs kaum verändert haben. 41 Jahre nach der Tat beginnt heute vor dem Landgericht Ulm der Mordprozess gegen den mutmaßlichen Täter. Der heute 70-Jährige soll im Februar 1985 im Kreis Göppingen eine damals 31-Jährige erst vergewaltigt und dann getötet haben. Auf die Spur des Mannes aus Schwendi im Kreis Biberach kamen die Ermittler im letzten Jahr dank einer neuen Untersuchungsmethode und einer am Tatort gesicherten DNA-Spur. In Meersburg werden in Zukunft unter anderem das Schloss und das Gymnasium mit umweltfreundlicher Wärme aus dem Bodenseewasser geheizt. Seethermie nennt sich das und nach den städtischen Gebäuden wie dem Rathaus oder der Stadtbücherei wird jetzt auch das Land seine Immobilien klimafreundlich beheizen. Insgesamt 13 Gebäude. Die erste Heizperiode mit Seewärme könnte im Winter 2028 beginnen.
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0: Eine größere Meldung gibt's heute Morgen auf der B27 Balingen-Tübingen. Zwischen Duslingen und Gomaring ist die Fahrbahn nach einem Unfall gesperrt. Hier 2 Kilometer Stau, wenn ihr euch auskennt. Umfahrt am besten weiträumig. Der neueste Blitzer dazu zwischen Geiselharz und Schauwies im 70er Bereich. Alle anderen auf radio7.de. Kommt gut an.
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0: Na, schnieft's und hustet's und grunzt es bei euch im Geschäft auch schon wieder so dolle. Die Erkältungszeit nimmt Fahrt auf. Zeit also mal, das richtige Krankmelden zu üben. Und das machen wir um kurz nach 7:30 mit unserer Comedy, die Welt in 30 Sekunden. Weißt, vielleicht werdet ihr ja dann auch ganz schnell wieder gesund. Mhm. Ja, und außerdem gibt es super News für alle Alex Warren Fans. Der kommt nächstes Jahr nach Stuttgart zum Jazz Open 27. Ja, im Sommer. Der Ticketvorverkauf, merkt's euch, startet diesen Freitag. Wir haben seinen Welthit Ordinary jetzt für euch und gleich dann ganz fresher Sound aus Hamburg von Tiffany Ayres.
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0: 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Und jetzt immer um 7.07 Uhr gibt es die neue Challenge.
1: Hier kommt eure neue Challenge.
2: Oh Gott. Das ist eine Herausforderung. Achtung, findet ein Zwillingspärchen, das ein anderes Zwillingspärchen geheiratet hat. So. Das heißt also, es gibt zwei Zwillingspärchen und die heiraten sich gegenseitig. Zusatzinfo hier auch noch zur Einschätzung. Achtung, aus unserer Redaktion. Sie schreiben, nur etwa 3% der Menschen sind überhaupt Zwillinge. Yes. Also ist es schon mal für den Zwilling was Besonderes, wieder einen Zwilling zu heiraten. Und dann muss eben auch noch beim Zwillingsbruder oder der Zwillingsschwester es Klick machen und so. Also ihr versteht, wie minimal diese Chance jetzt ist.
0: Ja, das klingt
2: danke
0: nach einem.
2: Mal nach draußen,
0: ne? Ja, das klingt nach einem Sechser im Lotto, oder? Dass also der wahrscheinlich sowas wahrscheinlicher ist.
2: Ich glaube schon.
0: Also, in jedem Fall braucht man wieder eure Hilfe. Wenn ihr also Zwillinge kennt, die wiederum Zwillinge geheiratet haben. Aha. Also alle vier müssen verräumt sein, sozusagen, ja. Dann meldet euch, wir haben nur 24 Stunden Zeit.
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0: 7.17 Uhr am Dienstag. Hier ist das Radio 7 Morgen-Team mit Linda und Gebi.
1: Guten Morgen.
0: Und wenn man denkt, es geht nicht schlimmer, läuft auf RTL eine neue Folge, das Sommerhaus der Stars. Also, da werden heute Abend wieder Gehirnzellen verbrannt, mein lieber Scholli.
1: Aber mal ganz ehrlich, es tut auch immer wieder gut zu sehen, dass man selbst nicht der Dümmste auf dem Planeten ist. Ne? Also denn es ist ja wirklich beeindruckend, was diese sogenannten Stars da regelmäßig von sich geben. In der letzten Folge mussten die Promis zum Beispiel ein Quiz lösen. Eine dieser Fragen lautete, zu welcher Gruppe gehören eigentlich Darjeeling, Rooibos und Earl Grey? Das klang nur bei den Stars alleine schon bei der Aussprache anders.
2: Darjeeling, Rooibos und Ölgui. Kennst du das Wort? Ölgui?
3: Nein.
2: Sind bekannte Arten von
3: Astrid und Oberleg.
2: Was für Astrid? Das sind Teearten.
3: Boah, sollen wir das wissen? Jetzt mal im Ernst, ne? Also wirklich.
0: Oh, nee, Asterix und Obelix können sie richtig, ey, unfassbar bescheuert, ne?
1: Asterix. Ja, aber es ist gleichzeitig auch ein bisschen lustig vorm Fernseher, oder?
0: Also, falls ihr euch heute auch einen
2: Ölgui,
0: habt ihr es gehört? Einen
2: Ölgui
0: aufsetzt, dann lasst ihn euch schmecken. Es ist so herrlich.
2: Ölgui.
0: Und zwar mit Pink und Walk Me Home hier auf Radio 7. Es ist 7.18 Uhr.

0: zusammen. Hier ist das Radio 7 Morgenteam am Dienstag um 7.27 Uhr gleich.
1: Guten Morgen.
0: Ja, Spätsommer-Endspurt. Heute und morgen nochmal richtig schön und dann, muss man leider so sagen, wird es kühler und wechselhafter.
1: Ja, das heißt, es für uns, das müssen wir nochmal ausnutzen. Also wir waren zum Beispiel gestern mit den Kids noch im Freizeitpark. Montagnachmittag, das ist mein Tipp, wenn man es machen kann. Ein bisschen viele Schweizer, trotzdem fast keine Wartezeiten. Also war echt gut. Heute wird nochmal gegrillt, ganz klar. Und ganz wichtig, man muss auch nochmal zur Eisdiele. Also so eine kleine Bucketlist haben wir da schon noch.
0: Also, dann nehmt euch auf jeden Fall die Zeit dafür, genießt es. Und der passende Sound dazu kommt natürlich von uns. Rund um die Uhr haben wir mehr Musik, mehr Abwechslung für euch. Gleich schon der Hit von 2013, Wake Me Up, Avicii. Wir haben das Beste aus den 20ern von unserer Elektropop-Lady Leonie. Und Flo, die gehen gerade mega steil mit Ligit.
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17: Ja, oft sonnig heute Morgen schon. Wenn es nicht ein bisschen neblig ist, hier und da kann sich der auch ganz schön zäh halten, aber irgendwann verschwindet er und dann wird es auch bei euch sonnig, dazu lockere, harmlose Wolken, ein bisschen windig dazu und trotzdem angenehm bei 19 bis 22 Grad.
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18: Um 7.30 Uhr. Guten Morgen. Mit Peter Hegemann und Georg Nagel sind gleich 2 Deutsche unter den Nobelpreisträgern für Medizin. Besonders groß dabei die Freude im oberschwäbischen Weingarten. Von dort stammt Hegemann. Dieser sagte im ersten:
19: Ja, es war natürlich schon eine Überraschung. Ich war natürlich schon überwältigt. Man weiß am Anfang gar nicht so recht, wie man damit umgehen soll.
18: Heute wird die Königlich-Schwedische Akademie der Wissenschaften verkünden, wer in diesem Jahr mit dem Physik-Nobelpreis ausgezeichnet wird. Nach dem Start des Tankrabatts sind die Spritpreise bereits wieder gestiegen. Laut ADAC kostet der Liter Super E10 zuletzt im bundesweiten Schnitt 2,13 Euro. Nur 10 Cent weniger als vor dem Tankrabatt. Der sollte den Verbrauchern durch die gesenkte Steuer auf Benzin und Diesel ja eigentlich 17 Cent sparen. Eine Erklärung für den erneuten Preisanstieg gibt es laut ADAC nicht, weil sich Ölpreis und Dollarkurs kaum verändert haben. Der Euro-Jackpot hat wieder seine Obergrenze erreicht. So geht es bei der Ziehung heute erneut um den größtmöglichen Gewinn von 120 Millionen Euro. 5 Gewinnzahlen und 2 Eurozahlen müssen richtig getippt werden. Das ist immerhin schon 4 Menschen aus Deutschland bisher gelungen, die damit die Maximalsumme abgeräumt haben. Ein Unbekannter hat im Landkreis Günzburg mit einem einzigen Anruf fast 130.000 Euro erbeutet. Der Täter gab sich als Bankmitarbeiter aus und gaukelte seinem Opfer vor, es habe eine falsche Kontoabbuchung gegeben. Mit der Freigabe in der Online-Banking-App des Opfers kam der Betrüger an sämtliche Daten und räumte mehrere Konten ab. Das Opfer gehört nicht zur klassischen Alterszielgruppe 70+.
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17: Ja, viel los heute Morgen im Berufsverkehr. Die längsten Staus haben wir zusammengefasst auf der A7 Ulm Richtung Füssenreute zum Beispiel. Zwischen dem Dreieck, zwischen dem Kreuz Ulm-Elchingen und dem Dreieck Hittistetten. 9 Kilometer Stau, ihr braucht 20 Minuten länger. Ebenfalls 20 Minuten Puffer auf der B32 einplanen. Sigmaringen-Hechingen zwischen Burlading-Killer und Hechingen-Schlatt. Und auf der B462 Schilter Richtung Rottweil zwischen Dunningen und Rottweil braucht ihr eine Viertelstunde länger. Der neueste Blitzer steht in Überling in der Owinger Straße. Alle anderen auf radio7.de. Gute Fahrt.
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17: Gibt es eine ganz schöne Hiobsbotschaft für Falco aus Elching heute Morgen?
21: Wir haben jetzt ein Problem, weil wir müssen jetzt dringend die Füße und den Herd wieder abholen. Sind Sie heute da?
17: Dann will der einfach die Hälfte von Falcos Küche abbauen. Yes. Der Radio 7 Telefoncheck, Mann. Mal gucken, ob Falco mitmacht. Ihr hört es kurz nach 8 bei uns. Und damit euch solche Kunden, ja, Kollegen oder Service-Mitarbeiter überhaupt gar nichts können, gibt es uns. Einfach Augen zu und aufdrehen mit David Guetta. Dann geht es uns nämlich gut und wir hören gar nichts.
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0: bin erschrocken.
1: Ein bisschen nass gemacht, Entschuldigung. Hier ist Radio 7 um 7:39 Uhr. Ist aber so, oder? Überall schnieft es und hustet es und grunzt im Geschäft. Es ist halt Erkältungszeit und die nimmt wieder so richtig dolle Fahrt auf. Und deswegen brauchen wir jetzt auch mal die Zeit dafür, uns richtig krank zu melden. Wir üben das.
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3: Wer sich telefonisch bei der Arbeit krank meldet, muss immer so klingen.
4: Boah, mir geht's leider gar nicht gut.
3: Dabei spielt's überhaupt keine Rolle, was du hast. Bandscheibe, Fußpilz, Clusterkopfschmerzen. Am Telefon musst du so klingen, als hättest du seit 3 Tagen eine schwere Lungenentzündung.
4: Ich hoffe, dass ich ganz bald wieder gesund bin.
3: Man könnte es doch auch mal komplett ehrlich versuchen.
5: Hi, ich wollte mich nur ganz kurz krank melden. Ich habe nämlich überhaupt keinen Bock auf euch. Ich gehe gleich mal zum Arzt, guck mal, was der mir anbietet. Ich glaube, ich mache diesmal Magen-Darm. Das geht immer. Also, gute Besserung, ja, für mich. Bis in 2 Wochen.
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0: euch einen super Start in den Dienstag mit dem Radio 7 Morgenteam um 7.47 Uhr.
1: Guten Morgen.
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0: Ihr wisst das, Gabi und ich, wir suchen Menschen mit besonderen Geschichten und haben ja immer 24 Stunden dafür Zeit. Für die folgende Challenge ist die Deadline morgen 7.07 Uhr. Und zwar findet ein Zwillingspärchen, das ein anderes Zwillingspärchen geheiratet hat.
1: Tja.
0: Also alle vier müssen verräumt sein, sozusagen.
1: Da steigt dann oft so eine Doppelhochzeit, ne? Gleicher Anzug, gleiches Kleid, gleiche Haare. Ja, ich finde, es hat einen Vorteil, so schwäbisch sparsam ist es. Ja? Du musst Location, Band und so halt nur einmal buchen. Das finde ich gar nicht so schlecht.
0: Also, wenn ihr Zwillinge kennt, die Zwillinge geheiratet haben oder selbst Teil, wenn ihr von so einem Quartett seid, dann meldet euch bitte bei uns 0800 70 77 110. Ja, und bis wir euch gefunden haben, schauen wir uns einfach mal an, welche außergewöhnlichen Hochzeiten es sonst noch so gibt.
3: Älteste, besser spät als nie, hat sich ein englisches Paar gedacht. Er 103 Jahre alt, sie 91 Jahre alt. Hat er sich eine Jüngere geschnappt, der alte Schlingel. Zusammen kommen die beiden auf 194 Jahre am Tag ihrer Hochzeit. Die am weitesten Entfernte. In Texas geben sich zwei Verliebte das Ja-Wort, aber nur die Braut ist anwesend. Vom Mann steht ein Pappaufsteller in der Kirche, denn er ist Astronaut bei der NASA und gerade im Weltall. Sein Ja-Wort kommt per Satellitenübertragung auf die Erde.
4: Houston, wir haben ein Problem.
3: Die tiefste. 10 Meter unter Wasser vor der Insel Kradan in Thailand heiraten 34 Paare in voller Tauchmontur. Das Ja-Wort wurde zum Ja-Okay-Zeichen unter Wasser. Die Hochzeitsurkunde natürlich wasserfest. Der Hochzeitskuss extra nass.
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0: vor acht am Dienstag. Hier ist Radio 7.
1: Guten Morgen.
0: Und sag mal, seid ihr ready für unsere So startet der Tag perfekt Playlist? Dann macht euch bereit, wir drücken gleich das Knöpfchen und dann geht's romantisch los mit Ellie Goulding und Love Me Like You Do. Soulig wird's mit der aktuellen von Ray Dalton, Go That High. Und noch mehr Musik, mehr Abwechslung für einen Arbeitstag tagsüber, halb immer 30 Minuten am Stück in unserem Hitzimmer.
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0: Ein bisschen geteilt heute Morgen das Radio 7 Land. Entweder ist es schon richtig schön sonnig und dann fühlen sich die 10, 11 Grad auch richtig gut an schon. Oder es ist neblig. Dann ist es natürlich gefühlt noch ein bisschen kühler und frischer. Aber der Nebel, irgendwann verzieht er sich auch bei euch. Keine Sorge. Dann wird sonnig, harmlose Wolken dazu. Ein bisschen windig, aber nicht zu dolle, sodass sich die 19 bis 22 Grad heute auch immer noch gut anfühlen. Morgen auch nochmal richtig toll spätsommerlich und danach wird's kühler und wechselhaft.
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13: Um 8 Uhr. Guten Morgen. Mit Peter Hegemann und Georg Nagel sind gleich zwei Deutsche unter den Nobelpreisträgern für Medizin. Besonders groß dabei die Freude im oberschwäbischen Weingarten. Von dort stammt Hegemann. Dieser sagte im ersten:
14: Ja, es war natürlich schon eine Überraschung. Ich war natürlich schon überwältigt. Man weiß am Anfang gar nicht so recht, wie man damit umgehen soll.
13: Heute wird verkündet, wer dieses Jahr den Physik-Nobelpreis bekommt. Die Zahl der Kriegsdienstverweigerer in Deutschland ist steil angestiegen. Bis Ende August haben bereits über 12.000 Anträge vorgelegen, so eine Sprecherin der zuständigen Behörde. Grund für den Anstieg dürfte das neue Wehrdienstgesetz sein. Dieses sieht seit Anfang des Jahres verpflichtende Musterungen ab dem Jahrgang 2008 vor. Sollte es nicht genug Freiwillige für die Truppe geben, kann die Regierung außerdem auch eine Wehrpflicht wieder einführen. In Zeiten knapper Kassen sucht der Bund nach Einnahmequellen. Nach der Zuckersteuer soll nun auch eine Steuer auf Plastikverpackungen kommen. So sollen ab Juli für jede Tonne an Plastikverpackung 550 Euro fällig werden. Das geht aus einem entsprechenden Gesetzentwurf hervor, der den Regierungsparteien zur Abstimmung vorliegt. Die Steuer fällt für Unternehmen bei der Herstellung oder Einfuhr von Plastikverpackung an. Der Bund rechnet mit Einnahmen von über 800 Millionen Euro bereits im kommenden Jahr und hofft darauf, dass weniger Kunststoffmüll anfällt. 41 Jahre nach der Tat beginnt heute vor dem Landgericht Ulm der Mordprozess gegen den mutmaßlichen Täter. Der heute 70-Jährige soll im Februar 1985 im Kreis Göppingen eine damals 31-Jährige erst vergewaltigt und dann getötet haben. Auf die Spur des Mannes aus Schwendi im Kreis Biberach kamen die Ermittler im letzten Jahr. Dank einer neuen Untersuchungsmethode und einer am Tatort gesicherten DNA-Spur.
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0: Sehr viel los heute Morgen. Hier dauert's am längsten. Auf der A7 Ulm-Füssenreute. Zwischen dem Kreuz Ulm-Elchingen und dem Drei-Kitty-Städten. 10 Kilometer Stau, mehr als 30 Minuten Zeitverlust. A8 München-Stuttgart. Zwischen Kirchheim-Tech-West und Stuttgart-Flughafen-Messe stockt's. Ihr braucht eine Viertelstunde länger. Auf der B10 zwischen Neu-Ulm-Mitte und Blaubeurer Tor rechnet mal mit 20 Minuten Zeitverlust. Dann B27, Balingen-Tübingen zwischen Ofterdingen und Dusslingen. Hier ist nach einem Unfall die Fahrbahn gesperrt und auch die Umleitungen, die sind schon richtig voll. Deshalb fahrt ihr weiträumig am besten außen rum, wenn es möglich ist. B30, Ulm-Biberach zwischen Laupheim-Mitte und Laupheim-Süd. Unfall, 3 Kilometer Stau, Viertelstunde Zeitverlust. Auf der B32, Sigmaringen-Hechingen braucht ihr 20 Minuten länger zwischen Burlading, Killer und Hechingen-Schlatt. Und zwischen Altbierling und Kirchbierling hat es einen Unfall gegeben. Dazu ist es sehr neblig. Der Unfall liegt in der Kurve, passt da auf. Der neueste Blitzer auf der B466 zwischen Steinweiler und Neresheim im 100er Bereich. Alle anderen auf radio7.de. Kommt gut an.
1: 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Ja,
0: bei dem ganzen Stau heute Morgen und dann noch erst um kurz nach 8, da fühlt sich das für viele so an.
16: Ja. Aber ist ja kein Problem. Also wir machen euren Morgen zu einem guten Morgen, versprochen. Ja. Und zwar mit einer Sache, die wir einfach sehr abfeiern. Passend zur Jahreszeit, Sätze, die sowohl beim Reifenwechsel als auch im Bett passen. In einer Viertelstunde schrauben wir da mal wieder einen rein.
0: Ja, das wird auf jeden Fall spaßig. Außerdem gleich Ray Dalton mit seiner aktuellen Go That High. Da wird uns automatisch dann gleich warm ums Herz. Einfach eine Wohlfühlnummer. Und hier ist Taylor. Es gibt immer noch keine Hochzeitsfotos von dir, obwohl die Party Anfang Juli war. Verdammt nochmal. Ne? Swift. Ja, das kann doch nicht wahr sein.
1: No. Mehr Musik, mehr Abwechslung mit dem Radio 7 Morgenteam.

0: 11 Minuten nach 8 am Dienstag. Hier ist Radio 7.
1: Guten Morgen.
0: Und ihr stellt euch jetzt bitte mal vor, ihr habt eine neue Küche zu Hause und die soll ja zur Hälfte auch wieder abgebaut werden.
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3: Gebhardt, hallo?
4: Hallo, Küchencenter Günzburg, Scheller, grüß Gott.
3: Hallo.
4: Herr Gebhardt, Sie haben ja eine Küche von uns geliefert und montiert gekriegt.
3: Genau.
4: Ja, da hat es ja meines Wissens nach Probleme auch gegeben mit den Füßen und mit der Abdeckung.
3: Genau.
4: Ja, wir haben jetzt auch rausgekriegt, warum. Da sind nämlich die Seriennummern vertauscht worden und die sind ja alle da mit so einem Barcode gekennzeichnet und da hat es gewaltig was durcheinander gewirbelt.
3: Mhm.
4: Mit dem Herd, den Sie geliefert gekriegt haben, ja, da stimmt auch was nicht. Da ist auch Barcode vertauscht, Seriennummer, Länderkennziffer und so weiter. Das haben wir durchkommen.
3: Weil ich habe mich schon gewundert, irgendwie...
4: Wir haben jetzt ein Problem, weil wir müssen jetzt dringend die Füße und den Herd wieder abholen. Sind Sie heute da?
3: Also das heißt, ihr wollt bei mir jetzt die Füße ausbauen, meine Küche wird ausgebaut. Ich habe erstmal eine Weile keine Küche, weil die Füße nicht da sind und auch kein Herd.
4: Ja.
3: Also das heißt, ich kann in der Zeit nicht kochen.
4: Gut, wir können denen da vielleicht eine Kochplatte leihweise überlassen oder so.
3: Also, ich muss mal zu sagen, am 11. kriege ich Großbesuch, da mache ich meine Verabschiedung. Und da kriege ich Großbesuch und da muss ich kochen und das schon gar nicht mit einer Herdplatte. Also meine Küche, ich zahle dafür ein Schweinegeld. Für eure Fehler werde ich nicht bluten.
4: Ja gut, Herr Gebhardt, so gehen das nicht sehr. Das ist ja nicht unser Fehler.
3: Warum ist das nicht Ihr Fehler?
4: Ja, weil das ein Computer Logistikfehler einfach ist.
3: Dann nehmt die, machen wir es so, dann nehmt einfach die komplette Küche mit. Ich storniere den Vertrag und hole mir woanders die.
4: Jetzt beruhigen Sie sich, Herr Gebhardt. Jetzt mache ich Ihnen den Vorschlag, wenn Ihr Besuch kommt, Sie kriegen eine Platte von uns, da können Sie locker eine Dose Erbsen oder einen Linseneintopf warm machen. Das schmeckt hervorragend. Da hat noch kein Besuch etwas dagegen gehabt.
3: Wissen Sie, was ich für einen Besuch kriege? Da werde ich bestimmt keinen Erbseneintopf machen. Und Sie sehen jetzt zu, ich werde jetzt auflegen.
4: Herr Gebhardt.
3: Gebhardt.
4: Ja, hallo, Herr Gebhardt, Sie sind gerade vom Küchenstudio angerufen worden.
3: Ja.
4: Hier ist der Telefoncheck. Das war alles nur ein Spaß. Das waren Ihre Kollegen, und zwar die Frau Schulze.
3: Ah ja, die werde ich jetzt gewaltig mal im Hintern poppen. Oh, das gibt's doch nicht.
4: Und die Leute aus der Pathologie, die wollten Ihnen einen schönen Abschiedsscherz verschaffen, ja. Aus lauter Trauer, weil Sie jetzt bald gehen.
3: Oh Gott.
4: Schönen Tag, gell?
3: Okay, danke.
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0: Hallo zusammen. Es ist 8:50 am Dienstag. Hier ist das Radio Simagia-Team mit Linda und Gibi.
1: Schönen guten Morgen.
0: Und da schicken wir mal liebe Grüße raus an alle Reifenwechselhelden, die gerade wieder in den Kfz-Werkstätten richtig alles geben.
1: Ja? So ist es. Und wie versprochen, machen wir passend zur Reifenwechselzeit euren Morgen mit ein bisschen pubertärem Humor besser. Ja? Es macht uns einfach Spaß. Ja. Sorry, wenn man einmal damit anfängt, kann man einfach nicht mehr damit aufhören. Es macht einfach Freude.
0: Absolut. Und deshalb kommen hier die 6 Top-Sätze.
1: Oh.
0: Die sowohl beim Reifenwechsel als auch im Bett passen.
2: Warte, ich muss erst richtig ansetzen.
3: Du hast das, glaube ich, noch nicht so oft gemacht, oder?
2: Scheiße, der ist total platt und labbrig.
3: Nächstes Mal lassen wir es den Profi machen.
2: Das Ding bewegt sich keinen Millimeter.
3: Passt der wirklich da rein?
0: Herrlich, oder? Yeah.

0: Hier ist Radio 7. Euch einen schönen Start in den Dienstag um 8.26 Uhr mit Linda und Gibi.
1: Jawohl, ja. Guten Morgen.
0: Und man muss mal sagen, die aktuelle Radio 7 Morgenteam-Challenge ist sowas wie ein Sechser im Lotto. Mhm. Eigentlich nicht machbar. Findet ein Zwillingspärchen, das ein anderes Zwillingspärchen geheiratet hat. Boah. Da guckt er. Und bis morgen früh 7.07 Uhr haben wir nur Zeit.
1: Genau so haben wir auch geguckt übrigens. Wir müssen uns also ranhalten und ich habe uns gerade ein Telefonat mit den Zwillingen Andreas und Christian aus Berlin klargemacht. Die haben den Zwillingsverein CatWin gegründet. Die kennen sich A mit Zwillingen bestens aus und haben im besten Fall B schon mal was von so einer Doppelhochzeit mitgekriegt. Ich bin sehr gespannt, was die in einer Viertelstunde alles zu erzählen haben.
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10: Also stellenweise hat die Sonne heute wirklich schwer heute Morgen. Wo die Sonne scheint, da könnt ihr das gar nicht vorstellen. Aber so entlang der Donau, an der Iller in Oberschwaben oder auch am Bodensee, da hält sich teilweise recht zäher Nebel immer noch. Da ist es dann natürlich auch ein bisschen frisch so bei 9, 10 Grad. Ansonsten mit Sonne fühlen sich die 12, 13 Grad schon richtig gut an. Und im Tagesverlauf dann auch bei euch, wenn der Nebel weg ist, wird es überall recht angenehm. 19 bis 22 Grad sind drin, auch morgen nochmal. Und erst danach, ab Donnerstag, da wird es wechselhaft und kühl.
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11: Um 8.30 Uhr. Guten Morgen. Plastikverpackungen könnten für Unternehmen bald deutlich teurer werden. Ein entsprechender Gesetzentwurf liegt bereits zur Abstimmung bei den Regierungsparteien auf dem Tisch. Tanja Wagner aus der Nachrichtenredaktion. Was steht denn da drin?
12: Ab Juli sollen für jede Tonne Kunststoff in Verpackungen 550 Euro fällig werden. Damit will die Regierung Anreize schaffen, weniger Plastik zu produzieren. Gleichzeitig will sie zusätzliche Einnahmen generieren. Schon für das kommende Jahr rechnet der Bund mit Steuereinnahmen von über 800 Millionen Euro. Unter das Gesetz sollen Verpackungen fallen, deren Kunststoffanteil mehr als 5% beträgt, unter anderem bei Folien, Verschlüssen, Deckeln und Kapseln.
11: Die Zahl der Kriegsdienstverweigerer in Deutschland ist steil angestiegen. Bis Ende August haben bereits über 12.000 Anträge in diesem Jahr vorgelegen, so eine Sprecherin der zuständigen Behörde. Grund für den Anstieg dürfte das neue Wehrdienstgesetz sein. Dieses sieht seit Anfang des Jahres verpflichtende Musterungen ab dem Jahrgang 2008 vor. Sollte es nicht genug Freiwillige für die Truppe geben, kann die Regierung außerdem auch eine Wehrpflicht wieder einführen. Der Euro-Jackpot hat wieder seine Obergrenze erreicht. So geht es bei der Ziehung heute erneut um den größtmöglichen Gewinn von 120 Millionen Euro. Auf 5 Gewinnzahlen und 2 Euro-Zahlen muss dabei richtig getippt werden. Das ist immerhin schon 4 Menschen aus Deutschland gelungen, die damit die Maximalsumme abgeräumt haben. In Meersburg werden in Zukunft unter anderem das Schloss und das Gymnasium mit umweltfreundlicher Wärme aus dem Bodenseewasser geheizt. Seethermie nennt sich das und nach den städtischen Gebäuden wie dem Rathaus oder der Stadtbücherei wird jetzt auch das Land seine Immobilien klimafreundlich beheizen. Insgesamt 13 Gebäude. Die erste Heizperiode mit Seewärme könnte im Winter 2028 beginnen.
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10: So, es staut sich immer noch auf der A7 Ulm Richtung Fürstenreute. Zwischen dem Kreuz Ulm-Elchingen und dem Dreieck Hittistetten 8 Kilometer. Hier braucht ihr eine halbe Stunde länger. A8 München-Stuttgart zwischen Kirchheim-Tech-West und Stuttgart-Flughafen-Messe 7 Kilometer Stau und 20 Minuten Zeitverlust. Dann B27 Balingen-Tübingen zwischen Ofterding und Dusling. Hier ist nach einem Unfall die Fahrbahn gesperrt und auch auf den Umleitungen ist heute Morgen sehr viel los. Fahrt da also am besten weiträumig außenrum, wenn es möglich ist. Und auf der B32 Sigmaring-Hechingen zwischen Burlading-Killer und Hechingen-Schlatt braucht ihr 25 Minuten momentan länger. Der neueste Blitzer steht in Bohnlanden in der Ulmer Straße. Alle anderen auf radio7.de. Kommt gut und sicher an.
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10: Vom Radio, da denken sich viele von euch, Mensch, warum sagt ihr nichts? Warum ist ich so ruhig? Oh, ich wüsste das.
13: Ja.
10: Und dann im Radio, da hören wir ganz oft das hier, ja, wenn es ums Stadtland-Schlusszocken geht.
14: Oh, das ging ja schneller, wie ich gedacht habe.
10: Genau, 30 Sekunden sind ratzfatz rum, aber Frank aus Isny, den ihr gerade gehört habt, der hat heute Morgen schon gerockt. Deswegen fragen wir euch, wer traut sich als nächstes? Wir freuen uns, in 7 Minuten gibt es eine neue Runde. Jetzt anmelden auf radio7.de. Also die Gehirnzellen, die bringen wir dann sowieso gleich in Schwung. Und vorher kümmern wir uns um unsere etwas ungelenkigen und steifen Körper.
13: Aha.
10: So ein bisschen locker shaken. Ja, mit Shakira und Burna Boy, bitteschön.
13: Na dann los, gut.
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0: Es ist genau 9:12.
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0: Zweite Runde an diesem Dienstagmorgen zocken wir jetzt mit Friederike aus Langenau im Alpdonaukreis. Guten Morgen.
2: Guten Morgen.
3: Guten Morgen.
0: Hast du Bock, um 500 Euro zu zocken?
2: Na klar.
0: Hättest du auch schon eine Idee, was du damit machen würdest?
2: Ich glaube, in Urlaub gehen.
0: Dann nehmen wir uns das jetzt einfach mal gemeinsam vor als Motivation. Denn 8 richtige gilt es ja zu toppen. Das ist unser aktueller Highscore. Und dafür bekommst du, liebe Friederike, den Buchstaben J wie Jubel.
2: Okay.
0: Dann geht's jetzt los. Land.
2: Weiter.
0: Kleidungsstück.
2: Jacke.
0: Alkoholisches Getränk.
2: Weiter.
0: Spielzeug.
2: Weiter.
0: Gewässer.
2: Weiter.
0: Männername.
2: Jamal.
0: Beruf.
2: Jäger.
0: Tier.
2: Jaguar.
0: Beleidigung.
2: Jammerschade.
0: Zu spät, Jammerschade kam nach dem Wasser. Wie geht's dir, Friederike?
2: Gut.
0: 4 sensationell richtige. Danke dir fürs Mitmachen. Hat sehr viel Spaß gemacht.
2: Auf jeden Fall. Danke dir. Bis dann.
0: So, und dann war's das erstmal für heute mit Stadtlandstoß. Wir freuen uns aber auf morgen. Wir freuen uns auf euch. Meldet euch jetzt an auf radio7.de. Wir zocken um 500 Euro.

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1: Guten Morgen.
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0: Jeden Tag eine neue Aufgabe. Jeden Tag suchen wir Menschen mit besonderen Geschichten und haben immer 24 Stunden Zeit. Die aktuelle Challenge, sehr gemein von den Kollegen, findet ein Zwillingspärchen, das ein anderes Zwillingspärchen geheiratet hat. Also so, dass alle vier verräumt und vergeben sind.
3: Ich habe schon mal was gefunden, jetzt nicht die endgültige Lösung, aber zumindest den Zwillingsverein Cat Wins aus Berlin. Die Gründer sind Andreas und Christian, natürlich selbst auch Zwillinge. Christian, erklär doch bitte mal allen Nicht-Zwillingen wie uns beiden, was am Zwillingsein so toll ist.
4: Na gut, also wir können das auch ohne Worte gut verstehen, das ist eigentlich das Wichtigste. Also man merkt schon, also von der Aura her, die es dem einen geht, ob es gut oder schlecht geht, braucht man nicht viel kommunizieren.
0: Ui, das ist natürlich schön schon mal. Aber immer, Christian, könnt ihr uns auch bei unserer Challenge helfen? Ihr habt ja vorhin schon mal erzählt, dass ihr regelmäßig Zwillingstreffen veranstaltet. Und da kennt ihr ja vielleicht Zwillinge, oder? Die Zwillinge geheiratet haben.
4: Bei uns hat es auch einigermaßen gut geklappt bei einem Zwillingspaar. Die eine jeweils, der eine Schwester oder Bruder, war schon mit einem anderen Partner verheiratet. Nur die beiden anderen, die waren halt noch frei und die haben sich dann halt auf dem Treffen bei uns dann zusammengefunden. Die haben ja auch richtig geheiratet zusammen, als richtig Doppelhochzeit.
0: Ui!
3: Das klingt jetzt gar nicht so schlecht, ne? Dann gebt denen doch auf jeden Fall mal Bescheid, dass wir sie suchen.
0: Genau,
3: ne?
0: Genau. Also, oder ihr kennt jemanden, der uns helfen kann, dann meldet euch bitte.
2: Schreibt uns per WhatsApp oder ruft uns an. 0800 70 77 110. Die Morgen-Team-Challenge. 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

0: Na, guckt mal an, auf einmal ist Leben in den Kollegen, ne? Wenn die Kings of Leon hier beim Radio 7 Morgen Intim laufen. Es ist kurz vor neun, euch ein super Start in den Dienstag. Und damit die Kollegen im Geschäft auch motiviert bleiben und direkt weitermachen, geht's direkt weiter mit mehr Musik, mehr Abwechslung. DJ Purple Disco Machine mit dabei und Sophie and the Giants, einer der Hits der letzten Jahre, Hypnotized. Macht auf jeden Fall Laune und mystisch rockig wird's mit Alex Warren und Too Close nach neun.
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8: Heute nochmal ein sonniger, warmer Tag, geht bis auf 22 Grad hoch, ja, wenn Nebel und Hochnebel überall weg sind. Das kann am Bodensee zum Teil dauern, zum Teil auch an der Donau und den Oberschwaben, aber auch dann hier ein schöner, goldener Oktobertag und der wird sich auch morgen nochmal halten.
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9: Um 9 Uhr, guten Morgen. Nach dem Start des Tankrabatts sind die Spritpreise bereits wieder gestiegen. Laut ADAC kostet der Liter Super E10 zuletzt im bundesweiten Schnitt 2,13 Euro. Nur 10 Cent weniger als vor dem Tankrabatt. Der sollte den Verbrauchern durch die gesenkte Steuer auf Benzin und Diesel ja eigentlich 17 Cent sparen. Eine Erklärung für den erneuten Preisanstieg gibt es laut ADAC nicht, weil sich Ölpreis und Dollarkurs kaum verändert haben. Mit Peter Hegemann und Georg Nagel sind gleich zwei Deutsche unter den Nobelpreisträgern für Medizin. Besonders groß dabei die Freude im oberschwäbischen Weingarten. Von dort stammt Hegemann. Dieser sagte im ersten:
10: Ja, es war natürlich schon eine Überraschung. Ich war natürlich schon überwältigt. Man weiß am Anfang gar nicht so recht, wie man damit umgehen soll.
9: Heute wird verkündet, wer in diesem Jahr den Physik-Nobelpreis bekommt. Die KI wird laut einer Umfrage immer häufiger von Menschen genutzt, die Probleme mit ihrer Psyche haben. Das geht aus einer Umfrage einer großen Versicherung hervor. Fast die Hälfte der Menschen mit psychischen Erkrankungen wie Depressionen holen sich demnach bei der KI Rat, um so ihre Probleme selbst in den Griff zu bekommen. Mehr als 30% lassen sich auch bei Problemen im Alltag von der KI beraten. Alois Schwarz wird neuer Cheftrainer der Ulmer Fußballer und übernimmt zugleich die sportliche Leitung. Schwarz leitet heute schon das erste Training und soll den Regionalligisten aus der Krise führen. Aktuell liegen die Ulmer mit 5 Punkten aus 10 Spielen auf dem letzten Tabellenplatz. Am Nachmittag soll der zuletzt bei Preußen Münster beschäftigte Coach im Rahmen einer Pressekonferenz im Donaustadion vorgestellt werden.
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8: Guten Morgen um kurz nach neun auf die Straßen. A7 Ulm Richtung Füssenreute zwischen Kreuz Ulm-Elchingen und Rhein-Kittistetten. 8 Kilometer Stau, da braucht ihr 36 Minuten länger. Und A8 München-Stuttgart zwischen Kirchheimtech West und dem Stuttgarter Flughafen. 10 Kilometer Stop and Go, braucht ihr 18 Minuten, bis ihr da durch seid. Der neueste Blitzer steht auf der B466 bei Großkuchen Richtung Neresheim. Alle anderen auf radio7.de. Kommt gut ans Ziel.
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8: Morgen im Homeoffice, da habt ihr so die perfekte Work-Life-Balance, ja? Oben Work, schick fürs Online-Meeting, unten die Jogginghose fürs Live und bei uns jetzt für die ultimative Gemütlichkeit. Aber nicht zu gemütlich, bitte, ja? Ihr müsst ja noch kompetent aussehen. Jetzt self-aware.

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Um 12 nach 9, guten Morgen. Und wenn eure Chefin oder der Chef kurz nicht hinguckt und euer PC dann so verdächtig nach Urlaubsplanung aussieht oder nach Online-Shopping, ja, da muss natürlich im Zweifel schnell eine Ausrede her. Aber es motiviert, ja. Und ich finde, das ist die Hauptsache. Da dürfen wir ruhig ein bisschen vom Urlaub träumen. Dann sind wir umso produktiver. Wurschtelt euch jetzt gut durch mit Schwung von Kato.

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1: Mäh, ihr Lieben, beim Schäfererlebnistag in Heidenheim an der Brenz. Der Tag soll zeigen, was die Schäferei alles ausmacht, sagt Monika Sukut vom Landratsamt Heidenheim.
2: Die Schäferinnen und Schäfer, die zeigen zum Beispiel die Schafschuhe und informieren über ihre Arbeit. Es gibt ein Bundeskulturprogramm, unter anderem mit dem historischen Schäfertanz.
1: Und auch für die Kleinen gibt's was, nämlich tolle Bastelangebote.
2: Dann haben wir noch einen regionalen Markt mit Produkten aus der Schäferei, aus der Landwirtschaft und aus dem Handwerk. Und natürlich taucht im kulinarischen Angebot auch das Lamm auf.
1: Der Schäfererlebnistag am 11. Oktober von 11 bis 17 Uhr im Brenzpark Heidenheim. Mehr Infos unter albschäferweg.de.
3: Es ist 9.28 Uhr.
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3: Stellenweise noch dichter Nebel an der Donau zum Beispiel oder am Bodensee. Checkt da auch mal am Auto, ob ihr euer Licht anhabt. Wenn der Nebel weg ist, überall sonnig und warm bis zu 22 Grad. Und das goldene Oktoberwetter wird sich auch morgen nochmal halten.
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3: A7 Ulm Richtung Füssenreuth zwischen dem Kreuz Ulm-Elchingen und den drei Kittistädten 8 Kilometer Stau. Ihr braucht 22 Minuten länger. Und Achtung, zwischen Horgenzell und Wilhelmsdorf. Bei Zusdorf gab es gerade eben einen Unfall. Vorsicht auch auf der B10 zwischen dem Westringtunnel und der Adenauer Brücke in Ulm. Am Tunnelausgang gerade gefährlich ein Unfall passiert. Der neueste Blitzer steht in Biberach im Erlenweg. Alle anderen auf radio7.de. Und wenn ihr noch was habt, ruft gerne jederzeit an 0800 70 77 110. Danke, gute Fahrt.
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0: Hier ist Radio 7 um kurz vor 10 mit Corinna. Ja, und was ist das gerade für ein Jackenchaos, oder? Unsere Garderobe zu Hause hängt voll mit Übergangsjacken, mit Westen. Manchmal für morgens braucht man dann schon die Winterjacke. Es macht mich kirre, dieses Chaos. Aber wir versuchen, den Überblick zu behalten, ja, und feiern gleich nochmal den Sommer mit Topics, spanischem Sorry Papi, Leonies entspanntes Don't Worry gleich und aus den Szenen I Follow Rivers. 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
0: Ja, da könnten wir ja heute fast nochmal den Grill anschmeißen. Lassen. Bei viel Sonne und bis zu 22 Grad. Stellenweise im Moment noch dichter Nebel zwischen Ehingen und Ulm, aber die Chancen stehen gut, dass der sich verzieht und auch morgen nochmal ein schöner, goldener Oktobertag.
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13: Um 10 Uhr, guten Morgen. Seit knapp einer Woche gilt der neue Tankrabatt. Er soll Autofahrerinnen und Autofahrer von den hohen Spritpreisen entlasten. Doch bei vielen herrscht inzwischen Ernüchterung, denn der Rabatt verpufft weitgehend.
14: Es ging zuerst gut los. Zum Start am 1. Oktober sanken die Preise an vielen Tankstellen schon nach Mitternacht. Einige Tage später ist davon aber kaum noch etwas übrig. Die Entlastung durch die Energiesteuersenkung schmilzt wieder zusammen, heißt es vom ADAC. Der Liter Super E10 unter 2 Euro, die absolute Ausnahme. Eine offensichtliche Begründung dafür hat der ADAC aber nicht, da sich Ölpreis und Euro-Dollar-Wechselkurs nur wenig verändert haben. Die einzige Chance, vergleichsweise noch günstig zu tanken, bleibt daher vor 12 Uhr. Diana Kramer, Nachrichtenredaktion.
13: Die Zahl der Kriegsdienstverweigerer in Deutschland ist steil angestiegen. Bis Ende August haben dieses Jahr bereits über 12.000 Anträge vorgelegen, so eine Sprecherin der zuständigen Behörde. Grund für den Anstieg dürfte das neue Wehrdienstgesetz sein. Dieses sieht seit Anfang des Jahres verpflichtende Musterungen ab dem Jahrgang 2008 vor. Sollte es nicht genug Freiwillige für die Truppe geben, kann die Regierung außerdem auch eine Wehrpflicht wieder einführen. Der Euro-Jackpot hat wieder seine Obergrenze erreicht. So geht es bei der Ziehung heute um den größtmöglichen Gewinn von 120 Millionen Euro. Auf 5 Gewinnzahlen und 2 Euro-Zahlen muss richtig getippt werden. Das ist immerhin schon 4 Menschen in Deutschland gelungen, die damit die Maximalsumme abgeräumt haben. Die schwedische Königin Silvia kommt an den Bodensee. Sie besucht morgen die Premiere des Bühnenprojekts Wir jetzt hier im Bodenseeforum Konstanz. Adelsfans aus ganz Deutschland können die Königin dann am Donnerstag auf der Insel Mainau live erleben. Sie und weitere Promis werden dann beim Festakt der Mentorstiftung Deutschland im Schlosshof dabei sein.
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0: Eine Meldung von der A7 Ulm Richtung Fürstenreute zwischen Kreuz Ulm-Elching und dem Dreikittistätten. 7 Kilometer Stau, da braucht ihr knapp 20 Minuten länger. Der neueste Blitzer steht in Bad Waldsee in der Biberacher Straße. Alle anderen auf radio7.de. Und wenn ihr noch was entdeckt, dann ruft jederzeit an 0800 70 77 110. Danke, kommt gut ans Ziel.
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0: Hey, da will man sich nur kurz einen Kaffee holen und verquatscht sich mit den Kollegen. Also soll passieren, mir zum Glück nicht, nee. Aber jetzt schaffen wir alle konzentriert was weg, ja. Mit dem entspannten Ida und Care hier. Ed Sheeran und Justin Bieber in einem Hit war Platz 1 in 26 Ländern. Hammer, ja. Und danach das energiegeladene

0: Hier ist Radio 7 um 13 Minuten nach 10. Guten Morgen.
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0: Mit den Geschichten, über die das ganze Radio 7-Land spricht. Die neue Challenge für Linda und Gebi: findet ein Zwillingspärchen, das ein anderes Zwillingspärchen geheiratet hat. Und ich habe mal ein bisschen recherchiert, das ist wirklich sehr, sehr selten. Gibt es nur ein paar Mal auf der Welt. 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

0: Radio 7 um 10.28 Uhr und ein Hoch auf die guten Seelen, die uns bei der Arbeit mit Süßkram versorgen. Bei uns hat heute, ich glaube, das war sogar der Chef, der hat Lebkuchen hingestellt, ja, und zwar die guten mit Zart-Bitter-Schokolade. Und man kann sagen, was man will, aber Lebkuchen schmecken auch schon im Oktober bei Sonne. Ja, also unser Blutzucker steigt und damit auch das Energielevel. Gleich mit dem Radio 7 Hit 7er sowieso 30 Minuten Hits nonstop mit dem Besten aus den 2010ern. Adam Lamberts, internationaler Durchbruch, What Do You Want From Me? Der DJ, der in den 20ern DJ-Mucke mit radiotauglich gemacht hat, Felix Jähn und ganz aktuell die neue von Katy Perry, geht voll ab, gibt's auch noch vor 11.
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6: Mittlerweile sind wir ja Zwiebellook-Profis. Ja, nach einem frischen, teils nebligen Morgen jetzt immer mehr Sonne, immer mehr Schichten können wir von uns wegwerfen. Das geht auf bis zu 22 Grad hoch und auch morgen nochmal einiges an Sonne.
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6: Keine Staus im Moment. Der neueste Blitzer steht in Bürgermoos in der Prinz-Eugen-Straße. Alle anderen auf radio7.de. Und wenn ihr noch was habt, dann ruft jederzeit an 0800 70 77 110. Dankeschön. Ich bin Corinna und wünsche euch gute Fahrt.
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0: Radio 7 um kurz vor 11. Und wenn der Chef uns einmal hier Lebkuchen herstellt und ich sehe, wer die alle wegfuttert, Gabi!
1: Ja!
0: Sag mal!
1: Ja.
0: Komm mal her! Komm mal her! Was hast du da in der Hand?
1: Ein Lebkuchenherz.
0: Dein wievieltes?
1: Das dritte.
0: Könntest du vielleicht auch für andere mal was übrig lassen?
1: Es hat noch.
0: Ja?
1: Ja, versprochen.
0: Noch? Da bleibst du jetzt hier.
1: Noch.
0: Und ich gehe raus.
1: Okay, ich halte die Stellung.
0: Super, und für euch gleich die zuckersüße Taylor Swift aus 2013. Oh Gott, war die da noch jung und goldig. Aus den 20ern Sommerhit von Jason Derulo und von heute aktuelle Dance-Musik von Fastboy. Mehr Musik, mehr Abwechslung, mehr Lebkuchen für mich.
1: Magst du mal abbeißen?
0: Jetzt nicht mehr.
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0: Also eigentlich könnten wir uns heute auch noch mal ein Eis holen, ja? Viel Sonne bis zu 22 Grad, die wird sich durchsetzen, auch wenn sich der Nebel an der Donau und am Bodensee zum Teil noch hartnäckig hält. Und auch morgen noch mal goldenes Oktoberwetter.
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7: Um 11 Uhr, guten Tag. Der ehemalige Präsident des Bundesnachrichtendienstes August Hanning ist wegen Spionageverdacht festgenommen worden. Das berichtet unter anderem der Spiegel. Hanning soll jahrelang Geheiminformationen von seinem alten Büroleiter erhalten und diese weiterverkauft haben. An wen ist bislang nicht bekannt. Hanning war von 1998 bis 2005 Präsident des Bundesnachrichtendienstes. Wer ein Studium beginnt, bleibt gerne in der Nähe seines Heimatortes. Mehr als zwei Drittel der Erstsemester studieren an einer Hochschule in dem Bundesland, in dem sie auch Abi gemacht haben. Das hat das Statistische Bundesamt mitgeteilt. Ein Grund ist, dass viele Studierende noch zu Hause wohnen wollen bzw. aus Kostengründen müssen und zur Hochschule pendeln. Die KI wird laut einer Umfrage immer häufiger von Menschen genutzt, die Probleme mit ihrer Psyche haben. Das geht aus einer Umfrage der AXA-Versicherung hervor. Fast die Hälfte der Menschen mit psychischen Erkrankungen wie Depressionen holen sich demnach bei der KI Rat, um so ihre Probleme selbst in den Griff zu bekommen. Mehr als 30% lassen sich auch bei Problemen im Alltag von der KI beraten. Alois Schwarz wird neuer Cheftrainer der Ulmer Fußballer und übernimmt zugleich die sportliche Leitung. Schwarz leitet heute bereits das erste Training und soll den Regionalligisten aus der Krise führen. Aktuell liegen die Ulmer auf dem letzten Tabellenplatz. Am Nachmittag wird der zuletzt bei Preußen Münster beschäftigte Schwarz im Rahmen einer Pressekonferenz im Donaustadion vorgestellt.
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0: Eine Meldung haben wir um kurz nach 11 von der B31 Friedrichshafen-Stockach zwischen Überlingen-Goldbach und Bodmann-Ludwigshafen. Stop and go. 15 Minuten braucht ihr da länger. Der neueste Blitzer steht auf der B492 in Almendingen bei Schwenkzement. Alle anderen auf radio7.de und wenn ihr noch was habt, dann klingelt jederzeit durch. 0800 70 77 110. Danke, gute Fahrt.
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0: Hey, also falls ihr mal dringend was zu lachen braucht bei der Arbeit, dann habe ich gleich was. Und zwar hat unser Radio 7 Morgenteam heute Morgen Sätze gesammelt, die sowohl beim Reifenwechsel als auch im Bett passen. Und da gibt es in 10 Minuten noch mal ein paar. Und bis dahin schafft sich's leichter dank dem rockigen Enemy von Imagine Dragons, dem poppigen I Knew You Were Trouble von Taylor Swift. Und das hier ist die aktuelle von Fastboy.

0: Radio 7 um 11.12 Uhr. Hallo zusammen mit lieben Grüßen an alle Reifenwechselhelden, die unsere Autos gerade wieder sicher machen. Ja klar, Sommerreifen weg, Winterreifen drauf. Und weil es heute Morgen so schön war beim Radio 7 Morgenteam, kommen jetzt hier die Top-Sätze, die sowohl beim Reifenwechsel als auch in der Kiste passen.
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2: Es ist 11.26 Uhr.
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2: Ja, am Bodensee, zum Teil auch an der Donau noch neblig, bei Günzburg zum Beispiel bei aktuell 13 Grad. Aber die Chancen stehen gut, dass der Nebel sich verzieht und mit viel Sonne geht es dann auf 22 Grad hoch. Und auch morgen wird es nochmal freundlich.
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2: Hallo auf die Straßen um gleich 12:30. B31 Friedrichshafen-Stockach zwischen Überlingen-Goldbach und Bodbahn-Ludwigshafen. Stop and go. Ihr braucht eine Viertelstunde länger. Und im Kreis Sigmaringen ist die Straße zwischen Steckeln und Wald nach einem Unfall gesperrt. Der neueste Blitzer steht auf der B32 zwischen Geisbeuren und Ravensburg bei Beind. Alle anderen auf radio7.de. Und wer noch was hat, ruft gerne jederzeit an. Ja, 0800 70 77 110. Dankeschön, gute Fahrt.
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0: Radio 7 um 11.56 Uhr, hallo zusammen. Und auf die Frage, kann ich ein Eis, sage ich zu meinen Kids seit, ich glaube seit 2 Wochen. Ja klar, klar, wer weiß, wie lange das noch so schön ist. Hey, aber das hört ja gar nicht auf mit dem schönen Wetter. Donnerstag ist jetzt erstmal der Umschwung angekündigt. Bis dahin genießen wir das Eis und die Sonne. Gleich mit Shakira's Die Die. Das muss nochmal an so einem schönen Mittag. Dazu das entspannte Heatwaves gleich nach 12. Und Rihanna's Only Girl aus ihrer langen Reihe Nummer 1 Sitz in den 2010ern. Mehr Musik, mehr Abwechslung.
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0: Am Bodensee ist der Nebel jetzt schon fast überall weg. An der Donau bei Günzburg, da habt ihr es hoffentlich auch bald geschafft. Ja, und mit der Sonne geht es nochmal auf bis zu 22 Grad hoch. Auch morgen nochmal freundlich.
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13: Um 12 Uhr, guten Tag. Ausgerechnet August Hanning, der frühere Chef des Bundesnachrichtendienstes, ist wegen Spionageverdachts festgenommen worden. Die Bundesanwaltschaft wirft ihm unter anderem versuchten Landesverrat vor. Wenn ihr bei Spionage gerade an Russland denkt, darum geht es laut Medienberichten diesmal nicht. Hanning soll sich nach seiner Zeit beim BND von einem früheren engen Mitarbeiter weiter geheime Infos besorgt haben. Die hat er dann wohl für seine Arbeit als Sicherheitsberater genutzt. Über 40 Jahre nach dem Tod einer Frau bei Deggingen im Kreis Göppingen hat in Ulm der Prozess gegen einen 70-Jährigen begonnen. Die Staatsanwaltschaft wirft ihm vor, die damals 31-Jährige erst vergewaltigt und dann getötet zu haben, um die Tat zu verdecken. Er bestreitet das. Er habe die Frau aus einer Kneipe in Göppingen gekannt. Der Sex sei einvernehmlich gewesen. Getötet habe er sie nicht. Vergangenen November war das Haus des 70-Jährigen in Schwendi im Kreis Biberach durchsucht worden. Der Euro-Jackpot hat wieder seine Obergrenze erreicht. So geht es bei der Ziehung heute einmal mehr um den größtmöglichen Gewinn von 120 Millionen Euro. 5 Gewinnzahlen und 2 Eurozahlen müssen richtig getippt werden. Das ist immerhin schon 4 Menschen aus Deutschland gelungen, die damit die Maximalsumme abgeräumt haben. Ein Trickbetrüger hat im Kreis Günzburg mit einem einzigen Anruf fast 130.000 Euro kassiert. Der Täter gab sich als Bankmitarbeiter aus und gaukelte seinem Opfer vor, es hätte eine falsche Kontoabbuchung gegeben. Mit der Freigabe in der Online-Banking-App des Opfers kam der Betrüger an sämtliche Daten und räumte mehrere Konten ab. Das Opfer gehört nicht zur klassischen Alterszielgruppe 70+.
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0: Ihr braucht auf der B31 länger, Friedrichshafen-Stockach zwischen Überlingen, Goldbach und Bothmann-Ludwigshafen. Stop and go 25 Minuten plus. Und im Kreis Sigmaringen ist die Strecke zwischen Steckeln und Wald nach einem Unfall gesperrt. Der neueste Blitzer steht in Illertissen in der Dietenheimer Straße. Alle anderen auf radio7.de. Kommt gut ans Ziel.
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0: Erster an der Mikrowelle heute. Lasst euch's gut schmecken, ja? Macht euch ein bisschen gemütlich gleich mit Clean Bandits Rockabye. Und jetzt die aktuelle von der erfolgreichsten Latina im weltweiten Showbiz. Jennifer Lopez liefert genau die

0: 12:00, hier ist Radio 7. Hallo zusammen.
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0: 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Also alle vier müssen quasi ja, unter der Haube sein. 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Und bis wir euch gefunden haben, wir bleiben ja mal optimistisch, ja, schauen wir uns mal an, welche außergewöhnlichen Hochzeiten es sonst noch gibt.
2: Die Älteste. Besser spät als nie, hat sich ein englisches Paar gedacht. Er 103 Jahre alt, sie 91 Jahre alt. Hat er sich eine Jüngere geschnappt, der alte Schlingel. Zusammen kommen die beiden auf 194 Jahre am Tag ihrer Hochzeit. Die am weitesten Entfernte. In Texas geben sich zwei Verliebte das Ja-Wort, aber nur die Braut ist anwesend. Vom Mann steht ein Pappaufsteller in der Kirche, denn er ist Astronaut bei der NASA und gerade im Weltall. Sein Ja-Wort kommt per Satellitenübertragung auf die Erde.
3: Houston, wir haben ein Problem.
2: Die tiefste. 10 Meter unter Wasser vor der Insel Kradan in Thailand heiraten 34 Paare in voller Tauchmontur. Das Ja-Wort wurde zum Ja-Okay-Zeichen unter Wasser. Die Hochzeitsurkunde natürlich wasserfest. Der Hochzeitskuss extra nass.
0: Lecker. 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

0: 7:27 Uhr mit Corinna. Hallo zusammen. Und jeder dritte Büroangestellte verbringt ein Drittel seiner oder ihrer Arbeitszeit durch ineffiziente Meetings. Ist eine neue Studie aus Stuttgart. Ich glaube, das kennen wir alle. Ja? Deshalb gleich ein 30-Minuten-Meeting, das effizient ist und gute Laune macht, weil Ava Max, Tempest City und Ed Sheeran, die quatschen nicht viel. Die machen einfach mehr Musik, mehr Abwechslung im Radio 7. 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
0: Yes, jetzt hat es die Sonne überall durchgeschafft. Bei aktuell 15, 16 Grad, geht auf 22 Grad hoch heute und auch morgen nochmal freundlich.
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0: Eine Meldung aktuell von der B31 Friedrichshafen-Stockach zwischen Überlingen und Bodmann-Ludwigshafen. Stop and go und 25 Minuten Zeitverlust. Der neueste Blitzer steht auf der B19 am Ortsausgang, wenn ihr von Herbrechtingen Richtung Mergelstetten unterwegs seid. Alle anderen auf radio7.de. Unsere Hotline 0800 70 77 110, falls euch noch was auffällt. Danke, gute Fahrt.
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0: Und gleich 13 Uhr mit Corinna. Hallo zusammen. Wann ist denn in der Kita eure Kids Abholzeit? Ah, jetzt aber schnell, ja? Rückenwind kommt gleich von Nico Santos. Seine aktuelle gibt Schwung, ganz aktuell. Dann Miley Cyrus mit ihrem Flowers und zum Durchschnaufen die tolle, sanfte Stimme von Dermot Kennedy. Mehr Musik, mehr Abwechslung. Macht euch einen schönen Mittag gleich mit Sebastian Pauls.
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14: Viel Sonne und wieder zwischen 19 und 22 Grad warm. Morgen nochmal ähnlich, am Abend aber schon mehr Wolken. Am Donnerstag dann oft Regen und es bleibt dann wohl kühler und wechselhaft bis zum Ende der Woche.
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15: Um 13 Uhr, guten Tag. August Hanning, früher Chef des Bundesnachrichtendienstes, sitzt wegen Spionageverdachts in Haft. Allerdings ohne Russlandbezug, wie Medien berichten. Hanning soll sich von einem ehemaligen Mitarbeiter weiter geheime BND-Infos geholt haben für seinen Job als Sicherheitsberater. Sein Name taucht auch beim Fall Christina Block auf. Hanning war dort in Verdacht geraten, mit seiner Sicherheitsfirma an der Entführung ihrer Kinder beteiligt gewesen zu sein. Ein 70-Jähriger aus Schwendi im Kreis Biberach soll vor 41 Jahren eine Frau bei Deckingen im Kreis Göppingen vergewaltigt und getötet haben. Seit heute steht er deshalb in Ulm vor Gericht. Die Vorwürfe bestreitet er. Spaziergänger hatten die 31-Jährige damals neben einem Waldweg gefunden. Jahrzehntelang war der Fall ungeklärt. Falls ihr euch fragt, wieso ein alter Fall noch vor Gericht landet, eine DNA-Spur, die schon damals gesichert worden war, dürfte eine entscheidende Rolle gespielt haben. Der Physik-Nobelpreis geht an den belgisch-amerikanischen Forscher Francis Hulson für die Jagd auf sogenannte Geisterteilchen. Diese Neutrinos fliegen ständig aus dem Weltall durch uns durch, allein durch euren Daumennagel, jede Sekunde rund 10 Milliarden. Gespürt wird davon nichts und messen lassen sie sich kaum. Hulson hatte die Idee, dafür das Eis am Südpol zu nutzen. Dort steckt jetzt ein Kubikkilometer Eis voller Sensoren dafür. In Aalen treiben Bauarbeiten offenbar Ratten aus ihren Verstecken. Seit an der Straßenkreuzung am Rathaus gearbeitet wird, tummeln sich dort laut Anwohnern viele Ratten. Jetzt soll ein Kammerjäger dem Spuk ein Ende setzen. Er hat schon Fallen und Köder aufgestellt.
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16: Vorsicht auf der B27 Balingen Richtung Tübingen. Da ist der Tunnel Dusslingen nach einem Unfall gesperrt. Und auf der B31 Richtung Stockach zwischen Überlingen-Goldbach und Bodmann-Ludwigshafen eine Viertelstunde Zeitverlust. Der neueste Blitzer auf der B30 Biberach Richtung Ulm auf Höhe Baltringen kurz vor dem stillgelegten Parkplatz. Alle anderen auf radio7.de. Und wenn ihr auch noch was entdeckt, 0800 70 77 110.
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8: Ihr braucht einen Motivationsschub für den Rest des Arbeitstags. Ja, hier ist er. Einfach weitermachen, denn es kann halt einfach manchmal dauern bis zum nächsten großen Erfolg. Miley Cyrus zum Beispiel hat es gerade zum ersten Mal seit 13 Jahren auf Platz 1 in den USA geschafft mit ihrem neuen Album. Und sorgt noch vor 13:30 für gute Laune mit Flowers. Jetzt zertrümmert aber sie schlechte Gedanken beim Schaffen. Die Megastimme von Ray Dalton.
11: Mehr

Radio 7 bringt euch gut durch den Tag. Jetzt mit Musik von einem Mann, der aus einer Familie stammt, die lauter Promis hervorgebracht hat. Ihr wisst bestimmt, dass Nico Santos Vater berühmt geworden ist als der Melitta-Mann aus dem Werbefernsehen. Aber auch Nicos deutlich ältere Halbschwester ist bekannt, Susanne Wellenbrink. Die war in den 80ern und 90ern ein Star als Serienschauspielerin. Und deren Tochter, die kennt ihr auch, die war nämlich damals das Fruchtalarm-Mädchen in der Joghurtwerbung. Schon witzig. Nico, also der Musiker der Promi-Familie.

0: Frohes Schaffen mit Radi 7. Und habt ihr vielleicht was zu feiern heute? Geburtstag, Hochzeitstag, Dienstjubiläum? Man feiert doch einfach zusammen mit Shawn Mendes. Der hat nämlich gerade eine Jubiläumsversion seines Albums Illuminate am Start, mit dem er vor genau 10 Jahren seinen internationalen Durchbruch geschafft hat. Treat You Better ist da zum Beispiel drauf. Und den hört ihr gleich zum Start in den nächsten Radi 7 Hits 7er zwischen Alp und Bodensee, Schwarzwald und Allgäu. 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
10: 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In dem animierten Abenteuer stranden zwei beste Freunde auf der mystischen Welt Nakali. Ihre einzige Fluchtmöglichkeit könnte sie ihre gemeinsamen Erinnerungen an ein ganzes Leben kosten. Ob sie es wagen? Was gibt's Schöneres als einen Abend unter Freunden? Na, einen gemeinsamen Urlaub. Allerdings stellt der chaotische Kurztrip in den Süden die Freundschaft der Clique um Caroline Herfurth und Elias Mbarek ordentlich auf die Probe. Mit Der perfekte Urlaub kommt die Fortsetzung von Das perfekte Geheimnis ins Kino. Mark Wahlberg kaum wiederzuerkennen. Mal nicht als geschniegelter Schönling, sondern als berüchtigter Mafia-Killer in By Any Means. In der Geschichte, die auf wahren Begebenheiten aus den 60ern beruht, arbeitet er mit einem jungen schwarzen FBI-Agenten zusammen, um die Morde an Bürgerrechtsführern in Mississippi zu klären.
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13: Viel Sonne und wieder zwischen 19 und 22 Grad warm. Morgen nochmal ähnlich, am Abend aber schon mehr Wolken. Am Donnerstag dann oft Regen und es bleibt dann wohl kühler und wechselhaft bis zum Ende der Woche.
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13: Auf der B27 Balingen Richtung Tübingen, Vorsicht zwischen dem Tunnel Dusslingen und Gomeringen, hier eine Unfallaufnahme, die Sperrung ist aber aufgehoben. Und auf der B28 zwischen Dettingen West und Bad Urach Hengen, eine Viertelstunde Zeitverlust. Der neueste Blitzer auf der B29 zwischen Aalen und Essingen unter einer Brücke im 120er Bereich. Alle anderen auf radio7.de. Und wenn ihr auch noch was entdeckt, 0800 70 77 110.
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0: ist Radio 7. Nicht wundern, falls ihr gerade rund um Zimmerner Brottweil unterwegs seid und Drohnen über euch habt. Die Polizei demonstriert dann nämlich gerade auf der A81, wie sie jetzt per Drohnen den Abstand auf der Autobahn kontrolliert, vor allem bei den LKW. Stoßstange an Stoßstange, gleich wieder die Hits, die euch mit guter Laune für die Arbeit oder die Fahrt versorgen. Aus Coldplays größter Zeit, Viva la Vida zum Beispiel nach 2. Sommerbeats mit DNA und Rock mit Rums von Benson Boone gleich auf Radio 7. 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
13: Für alle, die jetzt in kürzester Zeit noch die Bikini-Figur schaffen wollen, ohne zu sehr zu leiden, einfach kreativ sein. Vorschlag 1, mach die Reste-Diät. Da darfst du nur Reste essen, Kartoffelschale, Käserinde. Das kostet so viel Überwindung, dass du ganz schnell abnimmst. Und der beste Vorschlag überhaupt ist die gelebte Body-Positivity. Das heißt, wenn dein Körper Ecken und Kanten hat, bist du mit den Rundungen und den Ringen sehr attraktiv, wenn nicht sogar richtig geil.
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0: Viel Sonne und wieder zwischen 19 und 22 Grad warm. Morgen auch nochmal ähnlich, am Abend aber schon mehr Wolken. Am Donnerstag dann oft Regen und es bleibt dann wohl kühler und wechselhaft bis zum Ende der Woche.
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15: Um 14 Uhr, guten Tag. Zum ersten Mal in Deutschland ist ein AfD-Politiker zum Landtagspräsidenten gewählt worden. In Sachsen-Anhalt hat Tobias Rausch gleich im ersten Wahlgang 48 Stimmen bekommen. AfD und BSW, das ihn unterstützt haben, zusammen aber nur 44 Abgeordnete. Weil die Wahl geheim war, ist offen, woher die übrigen Stimmen kommen. Der Verfassungsschutz stuft die AfD in Sachsen-Anhalt als gesichert rechtsextrem ein. Ausgerechnet August Hanning, der frühere Chef des Bundesnachrichtendienstes, ist wegen Spionageverdachts festgenommen worden. Die Bundesanwaltschaft wirft ihm unter anderem versuchten Landesverrat vor. Wenn ihr bei Spionage gerade an Russland denkt, darum geht es laut Medienberichten diesmal nicht. Hanning soll sich nach seiner Zeit beim BND von einem früheren engen Mitarbeiter weiter geheime Infos besorgt haben. Die hat er dann wohl für seine Arbeit als Sicherheitsberater genutzt. Für einen riesigen Detektor im Eis am Südpol kriegt der belgisch-amerikanische Forscher Francis Hulson den Physiknobelpreis. Der Detektor fängt sogenannte Geisterteilchen ein, Neutrinos, die aus dem Weltall kommen und ständig auch durch euch durchfliegen, ohne dass ihr was merkt. Für Forscher sind sie wertvoll, weil sie fast nichts auffällt. Kein Staub, kein Gas, keine Sterne. Sie kommen also auch aus Gegenden, in die kein Teleskop reinschauen kann, zum Beispiel aus der Nähe von riesigen schwarzen Löchern. Für den Alltag bringt das nichts. Es geht um die Frage, was da draußen im Universum passiert. In Meersburg werden in Zukunft unter anderem das Schloss und das Gymnasium mit umweltfreundlicher Wärme aus dem Bodenseewasser geheizt. Seethermie nennt sich das und nach den städtischen Gebäuden wie dem Rathaus oder der Stadtbücherei will auch das Land seine Immobilien klimafreundlich beheizen. Insgesamt 13 Gebäude. Die erste Heizperiode mit Seewärme könnte im Winter 2028 beginnen.
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12: Ein größerer Stau auf der A8 in Richtung München zwischen Eichelberg und Hohenstadt 4 Kilometer und eine Viertelstunde Zeitverlust deswegen. Keine neuen Blitzer, alle anderen auf radio7.de. Und wenn ihr auch noch was entdeckt, 0800 70 77 110.
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12: Okay, ist vielleicht ein bisschen peinlich, nachdem ich sie schon seit Monaten im Radio spiele. Aber ich habe heute zum ersten Mal Bilder gesehen vom deutschen Shootingstar Tiffany Harris. Eigentlich zum Glück erst, denn die ist eine sehr gut aussehende Frau und so habe ich mich gar nicht davon beeinflussen lassen, um ihre Musik zu mögen. Im November live auch in Stuttgart, in 10 Minuten mit Vertigo bei mir. Und jetzt ein Hit, der langsam hochfährt wie euer PC und dann eskaliert.

Einen wunderschönen, was ist denn heute? Dienstagnachmittag mit Radio 7. Kennt ihr das, wenn auf einmal irgendwas anders ist, aber ihr kommt erstmal nicht drauf? Das ging mir heute so auf radio7.de. 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Zum Beispiel ist eine Klangschale zu sehen für den Yoga-Stream. 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Dann hier so eine grüne Schlange, die ein altmodisches Mikrofon umschlingt. Das ist das Bild für den Best of Rock Stream. Das läuft da so. Oha, das müsste ZZ Top sein, oder? Ja. Und ein wirklich appetitliches Grillbuffet ist da zu sehen für unseren Grill and Chill Stream. Oh, cool, was aktuelles von One Republic gerade. Also schaut mal vorbei. 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

0: aus der Region.
1: Mehr erleben beim Schäfererlebnistag in Heidenheim an der Brenz. Der Tag soll zeigen, was die Schäferei alles ausmacht, sagt Monika Sukut vom Landratsamt Heidenheim.
2: Die Schäferinnen und Schäfer, die zeigen zum Beispiel die Schafschuhe und informieren über ihre Arbeit. Es gibt ein Bundeskulturprogramm, unter anderem mit dem historischen Schäfertanz.
1: Und auch für die Kleinen gibt's was, nämlich tolle Bastelangebote.
2: Dann haben wir noch einen regionalen Markt mit Produkten aus der Schäferei.
1: Monika Sukut vom Landratsamt Heidenheim.
2: Die Schäferinnen und Schäfer, die zeigen zum Beispiel die Schafschuhe und informieren über ihre Arbeit. Es gibt ein Bundeskulturprogramm, unter anderem mit dem historischen Schäfertanz.
1: Und auch für die Kleinen gibt's was, nämlich tolle Bastelangebote.
2: Dann haben wir noch einen regionalen Markt.

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8: Viel Sonne und wieder schön warm, zwischen 19 und 22 Grad. Morgen nochmal schön, am Abend aber schon mehr Wolken. Am Donnerstag dann oft Regen und es bleibt dann wohl kühler und wechselhaft bis zum Ende der Woche.
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8: Auf der B31 Richtung Stockach zwischen Überlingen-Goldbach und Budmann-Ludwigshafen eine Viertelstunde Zeitverlust. Und der neueste Blitzer auf der B290 zwischen Jagstell und Ellwangen am Kellerhaus, da wird im 70er-Bereich gelasert. Alle anderen auf radio7.de. Und wenn ihr auch noch was entdeckt, 0800 70 77 110.
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0: Radio 7, frohes Schaffen euch und genießt das Wetter, bevor es ab Donnerstag spürbar herbstlicher, vor allem kühler wird. Vielleicht nochmal in die kurzen Lederhosen und ab aufs Cannstatter Volksfest. Da ist morgen Familien- und heute VfB-Vasentag. Damit ihr auch alles weggeschafft bekommt bis Feierabend, pumpen wir gleich wieder Energie in Hitform in euch rein. Bibi Rexha und Faithless zum Mitwippen, Waving Flag in der Magengrube fühlen und Luftgitarre üben zu Ed Sheeran's Go Away Girl nach 3 auf Radio 7. 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
0: Viel Sonne und wieder zwischen 19 und 22 Grad warm. Morgen auch nochmal so ähnlich. Am Abend aber schon mehr Wolken. Am Donnerstag dann oft Regen. Und es bleibt dann wohl kühler und wechselhaft bis zum Ende der Woche.
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7: Um 15 Uhr. Guten Tag. Tobias Rausch aus Sachsen-Anhalt ist der erste Landtagspräsident der AfD in Deutschland. Der 35-Jährige hat im Landtag in Magdeburg 48 Stimmen bekommen. Mindestens 4 kamen also aus anderen Fraktionen. Die AfD hatte die Landtagswahl im September mit knapp 44% gewonnen und will im Dezember auch den Ministerpräsidenten stellen. Vor dem Landtag protestierten heute Hunderte gegen die AfD. Das letzte Kita-Jahr vor der Schule soll in Baden-Württemberg für alle Pflicht- und kostenlos werden. So steht es jedenfalls im Koalitionsvertrag. Jetzt sieht Ministerpräsident Özdemir aber noch viele offene Fragen. Zieht das Land dafür die Schulpflicht vor, könnte es Ärger mit der Verfassung geben. Außerdem ist unklar, wer das bezahlt und was die Kinder in dem Jahr genau lernen sollen. Ein runder Tisch beim Kultusministerium soll jetzt ein Konzept erarbeiten. So einen Fall hat es beim Bundesnachrichtendienst wohl noch nie gegeben. Dessen Ex-Präsident Hanning ist unter Spionageverdacht festgenommen worden. Sein ehemaliger Büroleiter soll ihm über Jahre fast 2000 interne Dokumente besorgt haben, viele davon geheim. Hanning soll die Infos für seine Beraterfirma genutzt haben, zum Teil auch für Kontakte zu ausländischen Geheimdiensten. Russland steckt nach Medienberichten aber nicht dahinter. Ein Mann, dessen Bewerbung vom Autohersteller Tesla abgelehnt wurde, hat sich dafür auf bizarre Art und Weise gerecht und muss deshalb 13.000 Euro Geldstrafe bezahlen. Das hat das Amtsgericht Tuttlingen entschieden und den Einspruch des Mannes abgelehnt. Er hatte 68 Pakete mit Schweineaugen an Tesla-Werke und andere Autohersteller verschickt. Außerdem soll er die Unterschrift von Tesla-Chef Elon Musk gefälscht und eine falsche Bombendrohung bei einem Tesla-Werk gemeldet haben.
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8: Auf der A8 in Richtung Stuttgart zwischen Eichelberg und Kirchheim Ost 2 Kilometer Stau nach einem Unfall, eine halbe Stunde Zeitverlust. Und B31 Richtung Stockach zwischen Überlingen-Goldbach und Bodmann-Ludwigshafen eine Viertelstunde Zeitverlust. Keine neuen Blitzer, alle anderen auf radio7.de. Und wenn ihr auch noch was entdeckt, 0800 70 77 110.
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8: So, heute oder morgen spätestens muss ich mal schauen, ob meine Übergangsjacken auch in Schuss sind. Ja, wir sind in der Wetterwechselwoche im Süden, wie es ausschaut. Save the date übrigens. Am 31. ist Radio 7 Ü30 Halloween Party im Top 10 in Singen. Und ich wünsche mir bitte jetzt schon mal Turn the Lights Off vom DJ. Hört ihr auch noch vor halb bei mir.

0: Hier ist Radio 7 und obwohl sie so selten sind, kennen wahrscheinlich fast alle von euch ein eineiiges Zwillingspaar. Ja, aber das ist ja nicht immer die Hälfte der neuen Aufgabe für Linda und Gebi.
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0: Findet ein Zwillingspaar, das ein anderes Zwillingspaar geheiratet hat, ist die Aufgabe. Und da mussten wir an unseren langjährigen ehemaligen Radio 7-Kollegen Ralf Hamann denken. Der hat nämlich so einen Zwillingsbruder. Und warst du jemals zum Beispiel in eine der Ex-Freundinnen deines Bruders verschossen, Ralf?
2: Ah, das ist jetzt wirklich schwierig zu sagen. Also ich meine, wir sind jetzt ja auch nicht mehr die Allerjüngsten. Und so vor allen Dingen, als wir noch jugendlich junge Erwachsene waren, da haben wir natürlich wirklich fast alles zusammen gemacht. Da hat sich das schon manchmal gleich angefühlt. Aber dass wir jetzt da irgendwie von Schlipp, die damit gehabt hätten oder dass beide gleichzeitig irgendwie versucht hätten, mit der das also nicht.
0: Und nee. Es hat sich auch keiner versucht, als der andere auszugeben, um irgendwo zu landen.
2: Nee, ich glaube auch, selbst als wir noch jünger waren, hatten wir, glaube ich, schon einen sehr unterschiedlichen Charakter. Soweit man unterscheidet sich eben doch auch in bestimmten Bereichen sehr deutlich. Also ich glaube, das hätten die Frauen durchaus sehr schnell gemerkt.
0: Also jedenfalls hat dieses Zwillingspaar nicht ein anderes geheiratet, aber wenn ihr habt oder eins kennt, dann helft Linda und Gebi die Challenge zu knacken. Meldet euch auf der 0800 70 77 110 per Anruf oder WhatsApp. Auflösung morgen früh um 7.07 Uhr auf Radio 7. Und jetzt Bibi Rexha und Faithless aus dem 90er-Hit Insomnia wurde

0: ist Radio 7 und ihr braucht euch wirklich nicht zu schämen, Leute. Es war schon im September okay und ist es erst recht jetzt im Oktober. Snackt ruhig offen von den Spekulatius- und Dominosteinen, die ihr da im Schreibtisch versteckt. Es ist nur Schokolade, come on. Heute hat unser Chef auch eine große Packung Lebkuchenherzen angeschleppt und wir haben uns einfach gegönnt. Es ist Zeit für einen Kaffee und ein süßes Stückle und dazu 30 Minuten Hits nonstop zum Genießen. Imagine Dragons, Bruno Mars, Shakira oder auch der bei uns erste Hit der schon super erfolgreichen britischen Girlgroup Flow, Leak It, gleich im Radio 7 Hit 7er. 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

0: Na, einen gemeinsamen Urlaub. Allerdings stellt der chaotische Kurztrip in den Süden die Freundschaft der Clique um Caroline Herfurt und Elias Embarek ordentlich auf die Probe. Mit Der perfekte Urlaub kommt die Fortsetzung von Das perfekte Geheimnis ins Kino. Mark Wahlberg kaum wieder zu erkennen. Mal nicht als geschniegelter Schönling, sondern als berüchtigter Mafia-Killer in By Any Means. In der Geschichte, die auf wahren Begebenheiten aus den 60ern beruht, arbeitet er mit einem jungen schwarzen FBI-Agenten zusammen, um die Morde an Bürgerrechtsführern in Mississippi zu klären.
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3: Das Radio 7 Wetter. Viel Sonne und wieder schön warm zwischen 19 und 22 Grad heute. Morgen nochmal ähnlich, am Abend aber schon mehr Wolken. Am Donnerstag dann oft Regen und es bleibt dann wohl kühler und wechselhaft bis zum Ende der Woche.
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3: A7 Füssenreuth Richtung Ulm zwischen Kempten-Leubers und Dietmannsried. 2 Kilometer Stau, eine Viertelstunde Zeitverlust. A8 Richtung Stuttgart zwischen Eichelberg und Kirchheim-Ost. 4 Kilometer Stau nach einem Unfall, 40 Minuten Zeitverlust. Und die B31 Richtung Stockach zwischen Überlingen-Goldbach und Stockach-Ost. 20 Minuten Zeitverlust. Keine neuen Blitzer, alle anderen auf radi7.de. Und wenn ihr auch noch was entdeckt, 0800 70 77 110.
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0: glaube, es könnte ein romantischer Sonnenuntergang werden heute für ein paar tolle Insta-Stories oder vielleicht sogar einen Heiratsantrag. Sucht euch einen schönen Spot, Hochstress in Ulm vielleicht oder die Siggener Höhe oder oben auf dem Ipf. Es gibt so viele tolle Locations dafür bei uns und genießt den Abend nachher. In den Feierabend geht's jetzt langsam, beziehungsweise schnell mit dem schon kultigen Blinding Lights gleich. Außerdem nach wie bei mir die ebenfalls bemerkenswerte Stimme von Sam Smith und ein bisschen herbstlich melancholisch Self-Aware von Tampa City. 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
0: Heute nochmal schön Sonne und schön warm bei Höchstwerten zwischen 19 und 22 Grad. Morgen nochmal ähnlich, am Abend aber schon mehr Wolken. Am Donnerstag dann oft Regen und es bleibt dann wohl kühler und wechselhaft bis zum Ende der Woche.
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14: Um 16 Uhr, guten Tag. Zum ersten Mal in Deutschland ist ein AfD-Politiker zum Landtagspräsidenten gewählt worden. In Sachsen-Anhalt hat Tobias Rausch gleich im ersten Wahlgang 48 Stimmen bekommen. AfD und BSW, das ihn unterstützt, haben zusammen aber nur 44 Abgeordnete. Weil die Wahl geheim war, ist offen, von wem die übrigen Stimmen kommen. Der Verfassungsschutz stuft die AfD in Sachsen-Anhalt als gesichert rechtsextrem ein. Ein 70-Jähriger aus Schwendi im Kreis Biberach soll vor 41 Jahren eine Frau bei Deggingen im Kreis Göppingen vergewaltigt und dann getötet haben. Seit heute steht er deshalb in Ulm vor Gericht. Die Vorwürfe bestreitet er. Spaziergänger hatten die 31-Jährige damals neben einem Waldweg gefunden. Jahrzehntelang war der Fall ungeklärt. Falls ihr euch fragt, wieso ein alter Fall noch vor Gericht landet, eine DNA-Spur, die schon damals gesichert worden war, dürfte eine entscheidende Rolle gespielt haben. Ausgerechnet August Hanning, der frühere Chef des Bundesnachrichtendienstes, soll sich jahrelang geheime Infos aus dem BND besorgt haben. Heute ist der 80-Jährige festgenommen worden. Laut Bundesanwaltschaft hat ihm sein ehemaliger Büroleiter gegen Geld fast 2000 Dokumente zugesteckt, über mehr als 10 Jahre hinweg. Hanning soll damit als Berater Geld verdient haben. In Aalen treiben Bauarbeiten offenbar Ratten aus ihren Verstecken. Seit an der Straßenkreuzung am Rathaus gearbeitet wird, tummeln sich dort laut Anwohner viele Ratten. Jetzt soll ein Kammerjäger dem Spuk ein Ende setzen. Er hat schon Fallen und Köder aufgestellt.
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15: A7 Fürstenreute Richtung Ulm zwischen Kempten-Leubers und Dietmannsried. 3 Kilometer Stau, eine Viertelstunde Zeitverlust. A8 Richtung Stuttgart zwischen Eichelberg und Kirchheim. 4 Kilometer Stau, eine halbe Stunde Zeitverlust nach einem Unfall. Und B31 Richtung Stockach zwischen Überlingen-Goldbach und Bodmann-Ludwigshafen. 20 Minuten Zeitverlust. Keine neuen Blitzer, alle anderen auf radio7.de. Und wenn ihr auch noch was entdeckt, 0800 70 77 110.
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0: Hier ist Radi 7 und ich musste so laut lachen heute früh beim Radi 7 Morgenteam. Da gab es Sätze, die man beim Reifenwechsel und im Bett sagen kann.
1: Warte, ich muss erst richtig ansetzen.
2: Du hast das, glaube ich, noch nicht so oft gemacht, oder?
1: Scheiße, der ist total platt und labbrig.
2: Nächstes Mal lassen wir es den Profi machen.
1: Das Ding bewegt sich keinen Millimeter.
2: Passt der wirklich da rein?
0: Und auf Instagram geht's weiter mit euren witzigen Vorschlägen. Dominik schlägt zum Beispiel vor, boah, diese Gummis haben aber echt richtig Grip. Oder auch, mach schneller, der Nächste kommt schon. Freut uns auch auf euren Kommentar. Und morgen übrigens, wo ihr gerade Reifenwechsel sagt, der ebenfalls super witzige Radio 7 Morgenteam Reifenwechsel-Song. Zum Beispiel kurz vor 8 und kurz vor 9.

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0: ist Radi 7 und ich musste heute schmunzeln wegen der 90er-2000er-Party am Wochenende in Niederstotzingen. Da geht nämlich auch unsere Anna aus dem Radi 7 Morgen-Team hin. Und ich finde das irgendwie cool, dass man die Tickets zwar auch online bekommt, aber wie sich das gehört für so einen Städtler wie Niederstotzingen, gibt's natürlich eine Vorverkaufsstelle vor Ort. Und zwar die Tankstelle. Herrlich. Viel Spaß euch schon mal am Samstag und den Dienstag mache ich euch schöner mit unter anderem einem coolen 2000er gleich im Radi 7 Hit 7er I Like von Carrie Hilson. 30 Minuten Hits nonstop, immer um halb, auch noch von Tyo Cruz, Nico Santos, Tom Walker oder auch Pink. 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
7: Viel Sonne und wieder zwischen 19 und 22 Grad warm. Morgen dann nochmal ähnlich, am Abend aber schon mehr Wolken. Und am Donnerstag oft Regen. Es bleibt dann auch wohl kühler und wechselhaft bis zum Ende der Woche.
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7: Auf der B28 zwischen Dettingen West und Bad Urach gute 20 Minuten Zeitverlust. Und auf der B31 Richtung Stockach zwischen Überlingen-Goldbach und Bodmann-Ludwigshafen eine Viertelstunde Zeitverlust. Keine neuen Blitzer, alle anderen auf radi7.de. Und wenn ihr auch noch was entdeckt, 0800 70 77 110.
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0: Guten Tag, hier ist Radio 7. Aufregung und Vorfreude am Bodensee. Es werden Knickse und Verbeugungen geübt, denn morgen und übermorgen ist Schwedens Königin Silvia zu Gast. Aber jetzt erstmal rein in den Dienstagfeierabend mit dem König der Balladen gleich nach 5, Louis Capaldi. Außerdem bei Sven Stefani, Sommerbeats-Spezialist Kygo mit Khalid in Save My Love und J-Lo's Save Me Tonight. 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
16: Hallo, einen schönen Dienstagnachmittag. Heute und morgen nochmal sommerlich bei knapp über 20 Grad. Ab Donnerstag dann ein bisschen kühler.
17: Mit Andreas Pantüffer, guten Tag. Tobias Rausch aus Sachsen-Anhalt ist der erste Landtagspräsident der AfD. Der 35-Jährige hat im Landtag in Magdeburg 48 Stimmen bekommen. Mindestens 4 kamen also aus anderen Fraktionen. Die AfD hatte die Landtagswahl im September mit knapp 44% gewonnen und will im Dezember auch den Ministerpräsidenten stellen. Vor dem Landtag protestierten heute Hunderte gegen die AfD. Beim kostenlosen Pflicht-Kita-Jahr in Baden-Württemberg gibt es Probleme. Grüne und CDU hatten sich in den Koalitionsverhandlungen schnell darauf geeinigt. Jetzt nennt Ministerpräsident Özdemir die Umsetzung komplex. Es geht um Geld, um die Frage, wer das letzte Kita-Jahr gestaltet und um mögliche Probleme mit der Verfassung. Özdemir will vor allem Kinder früher fördern, die es brauchen, unabhängig davon, ob ihre Eltern arm oder reich sind. Ein runder Tisch soll jetzt klären, wie das gehen kann. Der schwer verletzte Wolf vom Schluchsee war definitiv der Rüde, der da sein Revier hatte. Das hat das Landwirtschaftsministerium jetzt bestätigt. Der Wolf hatte die Wirbelsäule mehrfach gebrochen und war wohl überfahren worden. Er hatte nicht überleben können und musste getötet werden. In Baden-Württemberg leben damit nur noch 5 Wölfe fest, außerdem mindestens ein Welpe.
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19: In Riederich im Kreis Reutlingen gibt es noch eine Mausschwanzprämie, zumindest auf dem Papier. Sie stammt aus einer Zeit, in der Mäuse als Schädlinge bekämpft wurden. Wie hoch die Prämie früher war und wann sie zum letzten Mal ausgezahlt wurde, daran kann sich im Rathaus niemand mehr erinnern. Da Mäuse heutzutage eher selten sind und kaum noch aktiv gejagt werden, plant die Verwaltung momentan nicht, die Schwanzprämie abzuschaffen. Walter Frevert, Neckaralb live in Riederich.
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21: E-Autos und Verbrenner rücken beim Preis wieder etwas zusammen. Einer Studie zufolge waren die 25 beliebtesten Stromer im September im Schnitt noch gut 2.100 Euro teurer als vergleichbare Verbrenner. Rund 125 Euro weniger als im August. Grund sind unter anderem wieder höhere Rabatte bei E-Autos und neue günstigere Modelle. Im längerfristigen Vergleich ist der Preisunterschied ohnehin deutlich kleiner geworden. Vor 2 Jahren lag er noch bei mehr als 6.500 Euro. Und noch der Blick auf den DAX, der lag zuletzt im Vergleich zu gestern im Plus bei 25.382 Punkten. Thomas Borg für Radio 7.
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25: Servus, liebe Auto- und Lkw-Fahrer. Gleich 3 nach 5. B28 Richtung Bad Urach. Ab Dettingen West, halbe Stunde Stau, wird besser ab Bad Urach. B31 Richtung Stockach. Ab Überlingen-Goldbach 20 Minuten Stau. B467 Richtung Ravensburg ab Meckenbeuren 15 Minuten Stau und wir haben einen Laser auf der B290 zwischen Jagszell und Ellwangen am Kellerhaus, sind 70 erlaubt. Wenn ihr noch was gesehen habt, dann bisher einfach kurz anrufen. Nummer ist die 0800 70 77 110. Könnt auch eine WhatsApp schreiben, ist dieselbe Nummer.
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25: Servus. Jetzt, Kleingeld gegen Millionenbudget. Milo, der hat, es war wirklich keine teure Produktion. Belgier, eine Holzgitarre, Mikrofon, fertig. Geiler Hit, kommt gleich. Einer der schönsten aus den 2010ern. Gegenteil ist aktueller aus den 2020ern. Jennifer Lopez, ja, David Guetta angerufen, noch irgendwie ein ganzes Team Star-Produzenten, damit der Clubbass richtig schepp

Stefani hier, Radio 7. Ganz viele frisch geschnittene Hecken seit dem Wochenende. Darf man ja wieder. Und Hecke schneiden ist so ein bisschen wie Netflix. Letzte Folge im März. Du weißt genau, wie es aufgehört hat, was bei deinen Nachbarn passiert ist. Jetzt dann 7 Monate Staffelpause. Am Wochenende dann einmal über die Hecke drüber. Und dann sieht man alles vom Nachbarn. Ja, Haus Nummer 4 hat einen neuen Pool, Haus Nummer 6 hat einen Carport. Es ist hässlich, aber dafür groß. Und bei Haus Nummer 8, da hängen an der Wäscheleine nur noch Männerunterhosen. Was ist da wohl passiert? Ich finde es voll spannend. Ich schaue da bei allen Nachbarn immer rein. Und ich bin nicht der Einzige, das weiß ich. Ich bin nicht der Einzige. Es ist schön. Wie Netflix eben. Kann ich nur empfehlen. Jetzt auf meinem Weg zum Beispiel einfach mal durch die Hecken schauen. Und dazu entspannter Sound von Kygo. Save My Love. 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

0: Halb sechs gleich. Autowerkstätten haben seit dieser Woche sehr viel zu tun. Heißt ja immer O bis O. Hat mein Werkstatttyp damals gesagt, so ein Blödsinn. Hör auf, im Oktober zu kommen, da kommen alle Leute. Entsprechend, viele haben die jetzt gerade zu tun. Deswegen für alle in der Autowerkstatt gleich richtig viel Drive beim Radio 7 Hit 7, ne? Shakira mit Trommeln und Chor. 90er Sound frisch aufgemischt. Und aus Deutschland was Aktuelles auf der Gitarre. Ich habe keine Ahnung, wie man so schnell Gitarre spielen kann, aber es klingt geil. Sometimes I love you. Alles gleich beim Radio 7 Hit 7er haben wir ab halb immer die meiste Musik am Stück.
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0: Wir haben noch knapp über 20 Grad. Sonne noch ein bisschen da und morgen genauso schön wie heute.
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0: Wir setzen das Hirn jetzt auf Werkseinstellungen zurück. Radio 7 um kurz vor 6. Was brauchen wir dazu? Von Lady Gaga so ein 2000er Elektropop? Was Aktuelles von David Guetta mit extra viel Bass? Und den Ginger auf dem Xylophon. Einer der größten Hits auf dieser Welt, Shape of You. 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
0: Hallo, einen schönen Dienstagabend. Es wird deutlich frischer ab Donnerstag werden. Auch nass und so. Das heißt, morgen Überstunden abbauen, was geht. Morgen nochmal richtig schön, im Grunde genauso wie heute.
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13: Um 18 Uhr, guten Abend. 4 Stimmen zu viel für die AfD und keiner will es gewesen sein. Bei der Wahl von Tobias Rausch zum ersten AfD-Landtagspräsidenten in Sachsen-Anhalt hatte er in geheimer Wahl 48 Stimmen bekommen. Dabei haben AfD und BSW zusammen nur 44. Der CDU-Fraktionschef und noch Ministerpräsident Sven Schulze kann sich das nicht erklären. BSW-Gründerin Sarah Wagenknecht sagte, mit dem heutigen Tag sei die Wahl von Ulrich Siegmund zum AfD-Ministerpräsidenten wahrscheinlich geworden. Das letzte Kita-Jahr vor der Schule soll in Baden-Württemberg für alle Pflicht und kostenlos werden. So steht es jedenfalls im Koalitionsvertrag. Jetzt sieht Ministerpräsident Özdemir aber noch viele offene Fragen. Zieht das Land dafür die Schulpflicht vor, könnte es Ärger mit der Verfassung geben. Außerdem ist unklar, wer das bezahlt und was die Kinder in dem Jahr genau lernen sollen. Ein runder Tisch beim Kultusministerium soll jetzt ein Konzept erarbeiten. Für einen riesigen Detektor im Eis am Südpol kriegt der belgisch-amerikanische Forscher Francis Hulson den Physiknobelpreis. Der Detektor fängt sogenannte Geisterteilchen ein, Neutrinos, die aus dem Weltall kommen und ständig auch durch euch durchfliegen, ohne dass ihr was merkt. Für Forscher sind sie wertvoll, weil sie fast nichts aufhält. Kein Staub, kein Gas, keine Sterne. Sie kommen also auch aus Gegenden, in die kein Teleskop reinschauen kann, zum Beispiel aus der Nähe von riesigen schwarzen Löchern. Für den Alltag bringt das nichts, es geht allein um die Frage, was da draußen im Universum passiert. Der SSV Ulm hat einen neuen Trainer. Alois Schwarz soll den nächsten Abstieg verhindern. Ulm ist nach 10 Spielen ohne Sieg Letzter in der Regionalliga. Schwarz kümmert sich auch gleich um die Kaderplanung. Den Sportchef hat der Verein ebenfalls entlassen.
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14: Auf der B32 Ravensburg-Wangen. Achtung, zwischen Gullien und Rösleerhalde sind in beiden Richtungen mehrere Leute auf der Straße. Auf der A7 Ulm Richtung Würzburg steht zwischen dem Kreuz Feuchtwangen-Kreilsheim und Wörnitz ein kaputtes Auto auf der rechten Spur. Und es stockt auf der A7 Ulm Richtung Füssenreute zwischen dem Rastplatz Buchwald West und dem Rastplatz Witzighausen auf 4 Kilometern. Euch unterwegs eine gute und sichere Fahrt.
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0: 45 Minuten ungefähr noch. Dann stempelt sie aus. Also radikal ist die weg. Pünktlich. Die Sonne. Aber morgen auch nochmal ein schöner Sommertag. Feiern wir jetzt mit so einem Happy Sound von Gail. Einer der schönsten aus den 2020ern. Und da

so viele Frauen jetzt noch? Sven Stefani hier, Radio 7. Es sind viele Männer so anders. Ja, die hängen am Wochenende Regale auf, die gehen einkaufen. Der ein oder andere hat sogar was im Keller rumgeräumt. Und man denkt sich, was ist mit diesen Männern los? Ja, es liegt an der Länderspielpause. Aber die ist jetzt dann vorbei. Hab gerade mal nachgeschaut. Gut, also Spiel am Freitag, das ist, weiß ich nicht, glaube ich, werden sich so viele anschauen, aber Samstag. Bayern, Augsburg, Leverkusen, Stuttgart, da ist dann wieder Fußball angesagt. Das heißt, dann sitzt er wieder mit Bier auf der Couch und pullt den Fernseher an. Die Natur heilt sich eben von allein. Genießt die Zeit. Hier mit so einem Feelgood-Track. Die aktuelle von David Guetta, DNA. Und behaltet euren Partner so in Erinnerung, wie er gerade ist. Toller Mann, den ihr da habt. Also bis Samstag halt.

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0: Servus, Radio 7, Sven Stefani hier und gleich ein Song, der war total, also der lief nicht gut. Und trotzdem lieben wir den. Also der war wirklich, was die Charts angeht, echt gar nicht so gut. Und ich schwöre, es ist der Hocht. Ihr kennt jemanden, der zu diesem Song geheiratet hat oder ihr habt selbst dazu geheiratet. Es ist eigentlich einer der geilsten Songs von ihm. Ihr kennt ihn. Hört ihr gleich im Radio 7 Hits 7, ne, ab halb. Haben wir ja immer die meiste Musik am Stück. Nelly Furtado auch noch mit dabei, mit Beat und Trommeln. Und der aktuelle von Katy Perry, der echt schön geworden ist. 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
5: War eine gute Woche bisher. Jeden Tag um die 20 Grad, viel Sonne. Auch morgen, der Mittwoch, wird so. Donnerstag, da ja, kippt es dann ein bisschen, da wird es frischer werden. Auch die nächsten Tage dann immer mal wieder Regen und ein paar mehr Wolken.
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6: Auf der B32 Ravensburg-Wangen. Achtung, zwischen Gullien und Rösleerhalde sind in beiden Richtungen mehrere Leute auf der Straße. Auf der A7 Ulm Richtung Würzburg steht zwischen dem Kreuz Feuchtwangen-Crailsheim und Wörnitz ein kaputtes Auto auf der rechten Spur. Und es stockt auf der A7 Ulm Richtung Füssenreute zwischen dem Rastplatz Buchwald West und dem Rastplatz Witzighausen auf 4 Kilometern. Euch unterwegs eine gute und sichere Fahrt.
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0: Abend, Sven Stefani hier, Radio 7. Wir haben gleich ein Blind Date. Also nicht du und ich, das will ich euch nicht antun. Nee, mit drei Kandidaten, über die wissen viele noch gar nicht viel. Kandidatin 1, Ella Langley aus Alabama. Werden viele sagen, kenne ich nicht. Ja, die hat so einen geilen Country-Song, so einen aktuellen. Dann Kandidat 2, die Stimme von Aha mit seiner Tochter dieses Mal, auch neu. Und noch ein paar mehr. 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
0: Ab Donnerstag wird's anders. Nein, es wird nicht anders, es wird kalt. Maximal 15 Grad, viele Wolken und auch Regen. Heißt morgen nochmal ein richtig schöner Tag und den ausnutzen. Am besten irgendwelche Überstunden oder was weiß ich, was man da alles machen kann.
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7: Ich bin Holger Dilk. Tobias Rausch ist der erste AfD-Landtagspräsident in Deutschland. Er wurde heute im Parlament in Sachsen-Anhalt gewählt. Nicht nur die AfD hatte für Rausch gestimmt, auch Vertreter aus anderen Parteien hatten dafür gesorgt, dass der 35-Jährige auf die nötige Mehrheit kam. Unions-Bundestagsfraktionschef Thorsten Frey sagte zu dem Ergebnis:
8: Die Tatsache, dass der gewählte Landtagspräsident 4 Stimmen mehr bekommen hat als AfD und BSW Mitglieder im Parlament haben, das gibt Anlass zu allergrößter Besorgnis.
7: Mit Hans-Thomas Tillschneider stellt die AfD auch einen Landtagsvizepräsidenten. Ist es ein Fall wie aus einem Spionagefilm? Der frühere BND-Präsident August Hanning ist verhaftet worden. Er soll laut Bundesanwaltschaft von einem Ex-Mitarbeiter des Geheimdienstes vertrauliche Informationen gekauft haben. Hanning wollte damit im Rahmen seiner Beratungsgeschäfte offenbar Geld verdienen. Der Sicherheitsexperte Ralf Thiele sagte bei NTV:
9: Tiefer Inserts deutscher Entscheidung geht es eigentlich nicht. Der BND-Chef ist generell der Mann mit dem besten Wissen über Dinge, die besorgniserregend sein können, und trägt diese gelegentlich dann mündlich auch dem Kanzler vor. Nun ist Hanning seit als BND-Chef schon eine Zeit lang zurück, aber offensichtlich hat er sich schlau gemacht, was da an Beratung im Kanzleramt vor sich geht.
7: Wie kann die Streckensanierung bei der Deutschen Bahn noch effizienter werden? Damit befasst sich ein neuer Plan des Verkehrsministeriums. Künftig soll messbar sein, wie schnell der Ausbau der Schiene vorankommt. Geschaut wird etwa auf neue Gleise und auch darauf, wie sehr oder wie oft sich Züge verspäten. München kämpft gegen 6 Konkurrenten um Olympia 2036. Neben Deutschland sind Südkorea, Südafrika, Indien, die Türkei, Katar und Ungarn dabei. Die finale Entscheidung fällt in 3 Jahren. Wenn es nicht klappt, will sich Deutschland mit München auch für 2040 und 2044 bewerben. Ein gigantischer Eisklotz und Botschaften aus dem All, dafür gibt es dieses Jahr den Physiknobelpreis für den belgisch-amerikanischen Astrophysiker Francis Hulson. Mit Hilfe von Gletschereis am Südpol weist er extrem seltene Teilchen aus dem Kosmos nach.
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10: Auf der A8 München Richtung Stuttgart. Achtung, zwischen Ulm-West und dem Rastplatz Kemmtal liegt ein Holzteil auf der Autobahn. Und auf der A6 Nürnberg Richtung Heilbronn gibt es zwischen Herrieden und Aurach 3 Kilometer Stau. Euch eine gute Fahrt.
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11: 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Und da muss man gar nicht ins Ausland gucken. Es reicht einmal kurz über die A8. Nee, was ist das? A6. Mannheim ist die A6, oder? Ja, natürlich ist es die A6. Also es reicht einmal A6 nach Mannheim. Da ist Loy. Den aktuellen Track Golden Summer hören wir jetzt. Nachher dann noch 3 Frauen aus London.

Radio 7 am Dienstag. Jetzt Papa und Tochter zusammen in einem Song. Das ist das Hit-Update, entdecken wir immer zusammen neue Musik. Und die Stimme von ihm ist eine recht bekannte von Aha. Singles, der hat ja Parkinson und der kann manche Gesangsparts nicht mehr so gut singen. Gerade wenn es dann so hoch geht. Und dann hat er seine Tochter gefragt. Und

Oh, ich glaube, irgendwo in Amerika sitzt gerade eine Frau mit verdammt schlechter Laune. Radio 7 hier am Dienstag. Die ersten Lebkuchen im Supermarkt. Weihnachten, es ist nicht mehr lang. Und es ist eigentlich die Zeit, da läuft sich diese Frau hier warm. Mariah Carey. Die hat ja was geschafft, das hat vor ihr eigentlich noch keiner geschafft. Die meisten Wochen auf Platz 1 in Amerika mit ihrem Weihnachtssong. Und jetzt kommt eine 27-Jährige mit einem Country-Song und hat es getoppt. Also wenn ich Mariah Carey wäre, ich würde die hassen, ich würde, aber es ist halt leider ein guter Song. Choosing Texas von Ella Langley. Frisch im Radio 7 Hit Update mit dabei.

Guten Abend, Radio 7, hier ist Sven Stefani. Jetzt ein Song, der ist mit KI gemacht worden. Ist so ein Produzent aus Marokko und der macht relativ viel mit KI und weiß, viele denken sich dann, aber im Ernst, wir machen so viel nicht mehr selber. Ich wüsste zum Beispiel gar nicht, wie ich zur Arbeit, na doch, das schon noch, also gerade so, aber ohne Navi könnte ich mich gar nicht mehr fortbewegen. Mein Thermomix sagt mir, wie ich kochen muss, meine Mama sagt, dass es trotzdem falsch ist. Also, wir haben so viele Hilfsmittel, die wir jeden Tag benutzen, eins davon ist halt jetzt eben KI. Ich hätte es nicht gewusst, also ich wäre nicht drauf gekommen, weil der Song, ey,

0: kurzes Hit-Update auf Radio 7. Neue Musik entdecken. Es gibt so Songs, da merkst du nach 3 Sekunden, okay, da waren Profis am Werk. Ariana Grande hat sich jetzt für ihre neue Single zum Beispiel wieder Hitmaschine Max Morten geholt. Das ist so ein Typ aus Schweden, der hat wahnsinnig viele Songs schon gemacht. Der steckt hinter jedem gefühlt erfolgreichen Song. Ihren hören wir zum Beispiel gleich nach 20:30.
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0: bisschen nass auch.
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2: Auf der A8 München Richtung Stuttgart. Achtung, zwischen Ulm West und dem Rastplatz Kemmtal liegt ein Holzteil auf der Autobahn. Und auf der A6 Nürnberg Richtung Heilbronn gibt es zwischen Herrieden und Aurach 3 Kilometer Stau. Euch eine gute Fahrt.
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3: Hallo und neue Musik. Hit-Update immer bis 8. Jetzt dann eine Ein-Mann-Armee gegen 2 Vollprofis. Das eine ist ein Typ, der schreibt, produziert, spielt alles selber. Kennen viele auch, glaube ich, nicht. Und dann noch was Neues mit dabei von Take That und Michael Patrick Kelly. Die kennt man, da weiß man, das ist geil. Die harmonieren, das wird super. Ist alles noch in der halben Stunde mit dabei. Und die aktuellen Hits natürlich auch. Jetzt entspannter Beat von Temple City.

Wir hoffen, ihr habt einen entspannten Dienstag. Radio 7 Hit Update hier. Jetzt mit einem Flashback aus dem Jahr 2013. Wir schauen ja auch immer, was wir so die letzten Jahre gefeiert haben. Und der Song hier, der war Platz 1 in Amerika. Dann voll abgerutscht. Wochenlang, boah, war der weg. Und dann war der wieder auf Platz 1, aber ganz schnell. Frage, wer war's? Miley Cyrus? Die Plattenfirma? Oder irgendein Typ aus dem Internet? Das war irgendein Typ aus dem Internet. Der ist in Unterhose vor die Webcam und hat das Musikvideo von ihr nachgespielt. Millionen Klicks, zack, buff, rauf auf die 1. Wrecking Ball.

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Jetzt mit Leuten, die waren in den 90ern total groß mit dabei. Habe ich mir sagen lassen, war so irgendwie die Grundsatzfrage im Kinderzimmer. Kommen da die Jungs aus Manchester an die Wand oder die mit den langen Haaren aus dem Doppeldeckerbus? Beides ging nicht, weil war kein Platz an der Tapete. Und dann noch der Krieg mit der Schwester um die Wand hinten an der Tür. Jetzt, 30 Jahre später, machen die zusammen Musik. Also einer von denen mit den langen Haaren, Michael Patrick Kelly, zusammen mit Take That, Feel My Love. Neu im

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5: Heute Nacht Temperaturen zwischen 6 und 10 Grad. Morgen geht's wieder rauf auf 20. Es kommt überall die Sonne raus. Und Donnerstag dann kühler, nass und ist dann so langsam Herbstwetter.
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6: Ich bin Holger Dilk. Begleitet von Protesten von draußen hat der Landtag in Sachsen-Anhalt einen neuen Präsidenten gewählt. Mit Tobias Rausch hat es erstmals ein AfD-Politiker ins Amt geschafft. Bei der Wahl wurde er auch von Vertretern aus anderen Parteien unterstützt. Rausch sagte:
7: Ich werde dieses Amt nicht als Präsident einer Fraktion führen, sondern ich werde es als Präsident des gesamten Landtages von Sachsen-Anhalt führen. Und diesen Anspruch möchte ich gerecht werden.
6: Offen bleibt nach der Sitzung noch, wer neuer Ministerpräsident wird. Fest steht jetzt aber schon, dass die AfD auch den Vizepräsidenten des Landtags stellt. AfD-Rechtsaußen Hans-Thomas Tillschneider wurde gewählt. Der ehemalige deutsche Geheimdienstchef August Hanning steht unter Spionageverdacht. Er wurde deshalb festgenommen, teilte die Bundesanwaltschaft mit. Anne Brauer.
8: Ja, das klingt wirklich fast wie in einem Agenten-Thriller. Hanning wird vorgeworfen, dass er geheime Informationen aus dem Bundesnachrichtendienst gegen Geld von einem ehemaligen Mitarbeiter bekommen haben soll. Diese Infos wollte er demnach weiterverkaufen. Ermittelt wird wegen Landesverrats, des Ausspähens von Staatsgeheimnissen und Spionage für eine fremde Macht. Aufgeflogen sein soll die Sache im Zusammenhang mit den Ermittlungen gegen die Hamburger Steakhouse-Erbin Christina Block.
6: Das Verkehrsministerium will die Baustellen der Deutschen Bahn besser kontrollieren, um die Sanierung des Schienennetzes effizienter zu machen. Dafür wurde jetzt ein Plan vorgelegt. Darin werden bestimmte Kennzahlen zusammengefasst, wie etwa neu gebaute Gleise und die Minuten, die sich Züge verspäten. Immer mehr Menschen wollen den Kriegsdienst verweigern. Von Januar bis August gingen bereits gut 12.000 Anträge ein. Das sind jetzt schon dreimal so viele wie vergangenes Jahr, berichtet das Redaktionsnetzwerk Deutschland. Darunter sind neben Soldaten und Reservisten auch Ungediente trotz ausgesetzter Wehrpflicht. Der Physik-Nobelpreis in diesem Jahr geht an den belgisch-amerikanischen Astrophysiker Francis Hulson für seine Forschung an einem gigantischen Eisklotz. Mit diesem Gletschereis am Südpol kann er extrem seltene Teilchen aus dem Kosmos einfangen. Das soll helfen, ganz neue kosmische Phänomene zu enthüllen.
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9: Auf der A8 Stuttgart Richtung München. Bitte aufpassen. Zwischen Leipheim und Günzburg steht ein kaputter LKW und es sind Leute auf der Fahrbahn. Euch eine gute Fahrt.
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10: Hey, Sänger aus London liebt, glaube ich, Deutschland. Der hat in den 2010ern eine Single rausgebracht. Bei sich in England, Platz 21, hat man sich nicht wirklich interessiert. Deutschland, Platz 1, man hat den geliebt. Hören wir in 3 Minuten nach was Aktuellem von Nico Santos.

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Sven Stefani hier, Radio 7. Ganz viele frisch geschnittene Hecken seit dem Wochenende. Darf man ja wieder. Und Hecke schneiden ist so ein bisschen wie Netflix. Letzte Folge im März. Du weißt genau, wie es aufgehört hat, was bei deinen Nachbarn passiert ist. Jetzt dann 7 Monate Staffelpause. Am Wochenende dann einmal über die Hecke drüber. Und dann sieht man alles vom Nachbarn. Ja, Haus Nummer 4 hat einen neuen Pool, Haus Nummer 6 hat einen Carport. Es ist hässlich, aber dafür groß. Und bei Haus Nummer 8, da hängen an der Wäscheleine nur noch Männerunterhosen. Was ist da wohl passiert? Ich finde es voll spannend. Ich schaue da bei allen Nachbarn immer rein. Und ich bin nicht der Einzige, das weiß ich. Ich bin nicht der Einzige. Es ist schön. Wie Netflix eben. Kann ich nur empfehlen. Jetzt auf dem Heimweg zum Beispiel einfach mal durch die Hecken schauen. Und dazu entspannter Sound von Kygo. Save My Love. Radio 7 hat mehr.

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1: Einen schönen Dienstagabend euch allen. Um die 15 Grad noch. Geht in der Nacht runter auf 6 bis 10. Morgen der Mittwoch dann nochmal ein schöner, ja, Sommertag, wenn man das so nennen will. Knapp über 20 Grad, überall Sonne. Und ab Donnerstag wird's dann... Ach komm, wir lassen den Donnerstag einfach weg jetzt.
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2: Ich bin Holger Dilk. Tobias Rausch ist der erste AfD-Landtagspräsident in Deutschland. Er wurde heute im Parlament in Sachsen-Anhalt gewählt. Nicht nur die AfD hatte für Rausch gestimmt, auch Vertreter aus anderen Parteien hatten dafür gesorgt, dass der 35-Jährige auf die nötige Mehrheit kam. Unions-Bundestagsfraktionschef Thorsten Frey sagte zu dem Ergebnis:
3: Die Tatsache, dass der gewählte Landtagspräsident 4 Stimmen mehr bekommen hat als AfD und BSW Mitglieder im Parlament haben, das gibt Anlass zu allergrößter Besorgnis.
2: Mit Hans-Thomas Tillschneider stellt die AfD auch einen Landtagsvizepräsidenten. Es ist ein Fall wie aus einem Spionagefilm. Der frühere BND-Präsident August Hanning ist verhaftet worden. Er soll laut Bundesanwaltschaft von einem Ex-Mitarbeiter des Geheimdienstes vertrauliche Informationen gekauft haben. Hanning wollte damit im Rahmen seiner Beratungsgeschäfte offenbar Geld verdienen. Der Sicherheitsexperte Ralf Thiele sagte bei NTV:
4: Tiefer Inserts deutscher Entscheidung geht's eigentlich nicht. Der BND-Chef ist generell der Mann mit dem besten Wissen über Dinge, die besorgniserregend sein können, und trägt diese gelegentlich dann mündlich auch dem Kanzler vor. Nun ist Hanning Zeit als BND-Chef schon eine Zeit lang zurück, aber offensichtlich hat er sich schlau gemacht, was da an Beratung im Kanzleramt vor sich geht.
2: Wie kann die Streckensanierung bei der Deutschen Bahn noch effizienter werden? Damit befasst sich ein neuer Plan des Verkehrsministeriums. Künftig soll messbar sein, wie schnell der Ausbau der Schiene vorankommt. Geschaut wird etwa auf neue Gleise und auch darauf, wie sehr oder wie oft sich Züge verspäten. München kämpft gegen 6 Konkurrenten um Olympia 2036. Neben Deutschland sind Südkorea, Südafrika, Indien, die Türkei, Katar und Ungarn dabei. Die finale Entscheidung fällt in 3 Jahren. Wenn es nicht klappt, will sich Deutschland mit München auch für 2040 und 2044 bewerben. Ein gigantischer Eisklotz und Botschaften aus dem All, dafür gibt es dieses Jahr den Physik-Nobelpreis für den belgisch-amerikanischen Astrophysiker Francis Hulson. Mit Hilfe von Gletschereis am Südpol weist er extrem seltene Teilchen aus dem Kosmos nach.
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1: Wird kühler und nass ab Donnerstag. Temperaturen dann um die 15 Grad, viele Wolken, immer wieder Regen. Das heißt, die Zeit bis Donnerstag am besten noch genießen und so viel draußen machen, wie es geht. Bis dahin nämlich tagsüber sonnig und um die 20 Grad.
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2: Ich bin Dirk Justus. So etwas hat es in Deutschland noch nicht gegeben. Zum ersten Mal wurde ein AfD-Politiker zum Landtagspräsidenten gewählt. In Sachsen-Anhalt bekam Tobias Rausch die nötige Mehrheit. Tom Husse berichtet.
3: Bei der Wahl bekam Rausch 48 Stimmen, 9 mehr als die AfD hat. Das BSW hatte bereits im Vorfeld gesagt, ja, wir unterstützen den AfD-Mann. Aus welchen Parteien die restlichen Stimmen kommen, unklar. Kritik an dem Wahlergebnis gab es unter anderem von den Grünen. Und vor dem Magdeburger Landtag hatten sich hunderte Menschen versammelt, um gegen einen AfD-Landtagspräsidenten zu protestieren. Die Personalie ist jetzt zwar geklärt, offen ist aber weiter, wer neuer Ministerpräsident wird. Im Dezember will sich AfD-Spitzenkandidat Siegmund zur Wahl stellen.
2: Ex-Geheimdienstchef August Hanning soll Geheimnisse für Aserbaidschan beschafft haben, das berichtet der Spiegel. Er soll von seinem früheren BND-Büroleiter geheime Infos bekommen haben. Die Bundesanwaltschaft ermittelt gegen Hanning unter anderem wegen des Verdachts des Landesverrats. Wie kann die Streckensanierung bei der Deutschen Bahn noch effizienter werden? Damit befasst sich ein neuer Plan des Verkehrsministeriums. Künftig soll messbar sein, wie schnell der Ausbau der Schiene vorankommt. Geschaut wird etwa auf neue Gleise und auch darauf, wie sehr oder wie oft sich Züge verspäten. Andreas Schröder von ProBahn sagte zu dem Plan bei NTV.
4: Das ist wichtig, weil die Bahn muss spüren, dass jetzt auch ein Eigentümer, der Bund, nämlich wirklich dahinterher ist, wenn die Gelder gegeben werden. Und die sind jetzt auch da, diese Finanzierungsmittel, dass die eben auch verplant werden und bebaut werden und dass wir auch da Vorgaben haben, wo Fahrgäste mit rechnen können.
2: Die Angehörigen der Opfer des Germanwings-Absturzes bekommen kein Schmerzensgeld vom Staat. Das hat das Landgericht Braunschweig entschieden. Die Familien hatten geklagt, weil sie die Flugtauglichkeit des Co-Piloten nicht ausreichend überwacht sahen. Er hatte die Maschine vor 11 Jahren abstürzen lassen. Neue Ära in Hollywood. Paramount hat die Übernahme von Warner Brothers unter Dach und Fach gebracht. Der Deal ist umstritten, denn Paramount gehört der Familie des Tech-Milliardärs Ellison, ein Trump-Unterstützer. Kritiker fürchten, dass der Deal auch Auswirkungen auf den Warner-Sender CNN haben könnte. Da dürften sich die Kunden von einem der großen Online-Modehändler gewundert haben. Nutzer der ASOS-App haben eine seltsame Benachrichtigung bekommen, dass die Plattform gehackt wurde, offenbar von den Hackern selbst. Ob und welche Kundendaten gestohlen wurden, ist noch unklar.

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